0: Probleme im deutschen Luftverkehr gesorgt. Der Betrieb am Münchner Flughafen musste am Vormittag eingestellt werden. Benno Hille.
1: Zwei Piloten hatten am Flughafen Alarm geschlagen. Die Start- und Landebahnen wurden daraufhin vorsichtshalber gesperrt. Zahlreiche Starts verzögerten sich. Um die 20 Flüge wurden in andere Städte umgeleitet. Die Polizei suchte den Flughafen mit einem Hubschrauber ab, konnte aber keine Drohne finden. Gegen 10 Uhr konnte der Flugbetrieb wieder anlaufen. Nun wird ermittelt, was hinter dem Vorfall steckt.
0: Bundesfamilienministerin Prien denkt über neue Regelungen nach, um die Bildschirmzeit für Kinder zu begrenzen. Unter Dreijährige zum Beispiel sollten gar keinen Kontakt zu digitalen Endgeräten haben, sagte sie der Welt am Sonntag. Wie das genau umgesetzt werden soll, bleibt aber erstmal offen. Paris Saint-Germain hat sich erneut Europas Fußballkrone aufgesetzt. Der Titelverteidiger gewann das Champions League-Finale in Budapest gegen den FC Arsenal mit 5:4 nach Elfmeterschießen. In der regulären Spielzeit hatte der deutsche Nationalspieler Kai Havertz die Londoner in Front geschossen, ihr Paris ausglich. Die nächsten Nachrichten in einer Stunde. 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Auf der B91 Zeitzhalle, Achtung, zwischen Merseburg und Schkopau ist ein Falschfahrer unterwegs. Bitte nicht überholen und ganz rechts fahren. Auf der B91 Zeitz Richtung Halle, zwischen Merseburg und Schkopau fährt ein Falschfahrer. Und auf der B91 Merseburger Straße Zeitz Richtung Halle ist zwischen Schkopau und Halle die Straße nach einem Unfall gesperrt. Alle Verkehrsmeldungen auch immer aktuell auf radio-saw.de und in unserer App. Gute Fahrt durchs SAW-Land.

Der Radio SAW Verkehrsservice, der schnellste im SAW-Land. Die B91 Zeitz Richtung Halle ist zwischen Schkopau und Halle nach einem Unfall gesperrt. Alle Verkehrsmeldungen auch immer aktuell auf radio-saw.de und in unserer App. Gute Fahrt durchs SAW-Land.

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1: Ich bin Dirk Justus. Die FDP hat einen neuen Vorsitzenden. Auf dem Parteitag in Berlin hat sich das liberale Urgestein Wolfgang Kubicki in einer Kampfabstimmung mit etwa 60% gegen Marie-Agnes Strack-Zimmermann durchgesetzt. Sie hatte ihre Gegenkandidatur erst kurzfristig auf dem Parteitag angemeldet. Der Politikwissenschaftler Emanuel Richter sagte bei Phoenix:
2: Das ist jetzt auch für ihn ein persönlicher Dämpfer und ehrlich gesagt kein guter Start für ihn, weil eben klar wird, es gibt eine Konkurrenz innerhalb der Partei, die ist fast so stark wie die Unterstützer von seiner Kandidatur. Und das ist mit dem heutigen Wahlgang sicherlich nicht beendet, sondern das wird als parteiinterner Kampf ganz sicherlich weitergehen.
1: Das befürchtete Verkehrschaos zwischen Österreich und Italien durch die Sperrung der Brenner-Autobahn ist ausgeblieben. Offenbar haben die meisten Autofahrer ihre geplante Fahrt über die Alpen verschoben. Den ganzen Tag über war die vielbefahrene Autobahn gesperrt. Tausende Anwohner protestierten gegen den zunehmenden Verkehr über die wichtige Nord-Süd-Verbindung. Die Techniker-Krankenkasse hat letztes Jahr so viele mögliche Behandlungsfehler erfasst wie noch nie. Mehr als 7.500 Versicherte meldeten sich mit Verdachtsfällen, hieß es gegenüber den Funke-Zeitungen. Fast ein Drittel entfiel auf chirurgische Eingriffe. Der TK-Vorsitzende Baas forderte einen offeneren Umgang mit Fehlern. Bundesfamilienministerin Prien will die Bildschirmzeit für Kinder begrenzen. Unter Dreijährige zum Beispiel sollten gar keinen Kontakt zu digitalen Endgeräten haben, sagte sie der Welt am Sonntag. Prien denkt nun über neue gesetzliche Regelungen nach. Wie das genau umgesetzt werden soll, bleibt aber erstmal offen. Paris Saint-Germain hat zum zweiten Mal in Folge Europas Fußballthron bestiegen. Der Titelverteidiger bezwang den FC Arsenal aus London im Champions-League-Finale in Budapest. Nach Elfmeterdrama

0: mit 5:4. Mehr von Uwe Schimonek.
1: Der deutsche Nationalspieler Kai Havertz hat die Londoner bereits in der 6. Minute der regulären Spielzeit in Führung geschossen. In Hälfte 2 glich Paris durch einen berechtigten Elfmeter aus. Bis zum Ende der Verlängerung blieb es ein Spiel auf Augenhöhe und mit dem 1:1 ging es ins Elfmeterschießen. Da hatte Paris die stärkeren Nerven und das bessere Ende für sich.
0: Die nächsten Nachrichten in einer Stunde. Der Radio SAW Verkehrsservice, der schnellste im SAW-Land. Die B91 Zeitz Richtung Halle ist zwischen Schkopau und Halle nach einem Unfall gesperrt. Alle Verkehrsmeldungen auch immer aktuell auf radio-saw.de und in unserer App. Gute Fahrt durchs SAW-Land.

Der Radio SAW Verkehrsservice, der schnellste im SAW-Land. Die B91 Zeitz Richtung Halle ist zwischen Schkopau und Halle nach einem Unfall gesperrt. Alle Verkehrsmeldungen auch immer aktuell auf radio-saw.de und in unserer App. Gute Fahrt durchs SAW-Land.

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1: Ich bin Dirk Justes. Guten Morgen. Wolfgang Kubicki ist neuer FDP-Chef. Beim Parteitag in Berlin bekam er 390 der 680 Stimmen, also knapp 60%. Nachdem Marie-Agnes Strack-Zimmermann überraschend ebenfalls kandidiert hatte. Kubicki sagte nach der Verkündung des Wahlergebnisses:
2: Ich nehme die Wahl an und ich spüre die Bürde der Erwartungen. Und ich will versuchen, mit euch allen dieser Bürde gerecht zu werden. Die erste Herausforderung ist Sachsen-Anhalt. Und ich werde alles tun, dass diese Wahl für die Freien Demokraten erfolgreich sind, weil wir Deutschland damit beweisen können, die Freien Demokraten sind wieder da. Denn dort haben die Menschen sonst nur die Alternative zwischen Volksfront und Völkischer Front. Es braucht eine starke liberale Kraft in Sachsen-Anhalt.
1: Das befürchtete Verkehrschaos zwischen Österreich und Italien durch die Sperrung der Brenner-Autobahn ist ausgeblieben. Offenbar haben die meisten Autofahrer ihre geplante Fahrt über die Alpen verschoben. Den ganzen Tag über war die vielbefahrene Autobahn gesperrt. Tausende Anwohner protestierten gegen den zunehmenden Verkehr über die wichtige Nord-Süd-Verbindung. Bürgermeister Karl Mühlsteiger aus der Gemeinde Gries am Brenner sagte in der ARD:
3: Der Bevölkerung reicht's, es ist ein Hilfeschrei. Und wenn die Politik nicht reagiert darauf, werden weitere Demonstrationen die Folge sein.
1: Eine Drohnensichtung hat den Münchner Flughafen lahmgelegt. Zwei Piloten hatten am Vormittag Alarm geschlagen. Die Start- und Landebahnen wurden gesperrt, zahlreiche Flüge verzögerten sich oder wurden umgeleitet. Eine Drohne konnte die Polizei nicht finden. Nach einer Stunde lief der Flugbetrieb wieder an. Bundesfamilienministerin Prien denkt über neue Regelungen nach, um die Bildschirmzeit für Kinder zu begrenzen. Unter Dreijährige zum Beispiel sollten gar keinen Kontakt zu digitalen Endgeräten haben, sagte sie der Welt am Sonntag. Wie das genau umgesetzt werden soll, bleibt aber erstmal offen. Paris Saint-Germain hat sich erneut Europas Fußballkrone aufgesetzt. Der Titelverteidiger gewann das Champions League-Finale in Budapest gegen den FC Arsenal mit 5:4 nach Elfmeterschießen. In der regulären Spielzeit hatte der deutsche Nationalspieler Kai Havertz die Londoner in Front geschossen, ihr Paris ausglich. Die nächsten Nachrichten in einer Stunde. 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Es gibt gerade keine Staus, man kommt entspannt durch. Alle Verkehrsmeldungen auch immer aktuell auf radio-saw.de und in unserer App. Gute Fahrt durchs SAW-Land.

Der Radio SAW Verkehrsservice, der schnellste im SAW-Land. Es gibt gerade keine Staus, man kommt entspannt durch. Alle Verkehrsmeldungen auch immer aktuell auf radio-saw.de und in unserer App. Gute Fahrt durchs SAW-Land.

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1: Ich bin Dirk Justes. Guten Morgen. Die FDP hat einen neuen Vorsitzenden. Auf dem Parteitag in Berlin hat sich Urgestein Wolfgang Kubicki in einer Kampfabstimmung mit etwa 60% gegen Marie-Agnes Strack-Zimmermann durchgesetzt. Sie hatte ihre Gegenkandidatur erst kurzfristig auf dem Parteitag angemeldet. Wegen der Enttäuschung vieler Mitglieder über den Rückzieher des NRW-Landesvorsitzenden Henning Höhne für den Posten. Hart ging sie auch mit der von Kubicki geführten Brandmauerdebatte ins Gericht. Mitten auf der Brenner-Autobahn haben tausende Menschen gegen den zunehmenden Verkehr demonstriert. Sie brachten Schilder mit Slogans wie »Genug ist genug« oder »Ruhe im Tal« mit. Sönke Röhling, die Anwohner sind von der Brenner-Autobahn ziemlich genervt.
2: Ja, vor allem, weil immer mehr Verkehr drüber rollt. Deshalb fordern sie zum Beispiel einen besseren Lärmschutz, eine höhere Lkw-Maut und dass der Güterverkehr stärker auf die Schiene verlagert wird. Das befürchtete Verkehrschaos auf den Ausweichstrecken ist unterdessen ausgeblieben. Sowohl in Tirol als auch in Südbayern blieb die Verkehrslage ruhig. Offenbar haben die meisten Autofahrer den Rat befolgt, ihre Reise zu verschieben.
1: Die Techniker-Krankenkasse hat letztes Jahr so viele mögliche Behandlungsfehler erfasst wie noch nie. Mehr als 7.500 Versicherte meldeten sich mit Verdachtsfällen, hieß es gegenüber den Funke-Zeitungen. Fast ein Drittel entfiel auf chirurgische Eingriffe. Der TK-Vorsitzende Baas forderte einen offeneren Umgang mit Fehlern. Bundesfamilienministerin Prien will die Bildschirmzeit für Kinder begrenzen. Unter Dreijährige zum Beispiel sollten gar keinen Kontakt zu digitalen Endgeräten haben, sagte sie der Welt am Sonntag. Prien denkt nun über neue gesetzliche Regelungen nach. Wie das genau umgesetzt werden soll, bleibt aber erstmal offen. Paris Saint-Germain hat sich das zweite Mal in Folge Europas Fußballkrone aufgesetzt. Der Titelverteidiger gewann das Champions-League-Finale in Budapest gegen den FC Arsenal mit 5:4 nach Elfmeterschießen. In der regulären Spielzeit hatte der deutsche Nationalspieler Kai Havertz die Londoner in Front geschossen, ehe Paris ausglich und das bessere Ende für sich hatte. Havertz sagte dazu bei Sky.
3: Ja, die haben, glaube ich, sehr, sehr viel Qualität auf jeder Position. Finale ist irgendwie so, wenn du mal was anderes, vor allem mit den frühen Führungen gehst, dann will man vielleicht eher das Ergebnis halten. Das haben wir dann versucht, haben es auch über lange Strecken geschafft. Im Endeffekt ist es so gekommen, wie es gekommen ist, muss man akzeptieren. Nächstes Jahr versuchen wir es erneut.
1: Die nächsten Nachrichten in einer Stunde. Der Radio SAW Verkehrsservice, der schnellste im SAW-Land. Auf der A14 Halle Richtung Magdeburg hat es zwischen dem Rastplatz Petersberg Ost und der Götzsche Talbrücke einen Unfall gegeben. Auf der A39 Braunschweig Richtung Salzgitter hat es zwischen Salzgitter-Wartenstedt und Salzgitter-Lebenstedt Süd ebenfalls einen Unfall gegeben. Alle Verkehrsmeldungen auch immer aktuell auf radio-saw.de und in unserer App. Gute Fahrt durchs SAW-Land.

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Der Radio SAW Verkehrsservice, der schnellste im SAW-Land. Aktuell gibt's keine größeren Staus oder Behinderungen, die Straßen sind frei. Alle Verkehrsmeldungen auch immer aktuell auf radio-saw.de und in unserer App. Gute Fahrt durchs SAW-Land.

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1: Ich bin Eileen Schallhorn. Guten Morgen. Wolfgang Kubicki ist der neue FDP-Chef. Beim Parteitag in Berlin setzte er sich mit rund 60% gegen Marie-Agnes Strack-Zimmermann durch, die ihre Kandidatur erst kurzfristig auf dem Parteitag angemeldet hatte. Der 74-Jährige sagte, er spüre die Bürde der Verantwortung und richtete den Blick auf die nächste Landtagswahl in Sachsen-Anhalt im September. Er werde alles tun, dass die FDP dort erfolgreich abschneidet, so Kubicki. Das BAföG wird wohl doch nicht erhöht, das glaubt Bundesforschungsministerin Dorothee Bär. Dirk Justes mit den Einzelheiten.
2: Die CSU-Politikerin sagte den Funke-Zeitungen, sie habe gehört, dass die Reform der Studi-Ausbildungsförderung von den Regierungsfraktionen nicht mehr unterstützt wird. Bär sagte weiter, dafür habe sie Verständnis und verwies auf Kürzungen bei Pflegebedürftigen und beim Kindergeld. Da könne man nicht woanders gleichzeitig höhere Leistungen versprechen. Aus ihrer Sicht ist es ein Privileg, dass es BAföG gibt und keine Studiengebühren. Neben dem Studium zu jobben sei kein Drama, sondern eine wichtige Erfahrung, so Bär.
1: Wie kann die Wirtschaft im Osten Deutschlands weiter vorangebracht werden? Darum geht es ab heute in Bad Saro. Das Ostdeutsche Wirtschaftsforum startet in Brandenburg mit Vertretern aus Wirtschaft, Wissenschaft und Politik. Auch Kanzler Merz und Wirtschaftsministerin Reiche werden erwartet. Rauchen schadet der Gesundheit und doch greifen viele Menschen tagtäglich zur Kippe oder zur E-Zigarette. Genau darum geht es heute am Weltnichtrauchertag. Auch in Deutschland ist das Rauchen immer noch weit verbreitet. Fast jeder Fünfte macht das. Paris Saint-Germain hat zum zweiten Mal in Folge Europas Fußballthron bestiegen. Der Titelverteidiger bezwang den FC Arsenal aus London im Champions-League-Finale in Budapest nach 11-Meter-Drama mit 5:4. Mehr von Uwe Schimonek.
3: Der deutsche Nationalspieler Kai Havertz hat die Londoner bereits in der 6. Minute der regulären Spielzeit in Führung geschossen. In Hälfte 2 glich Paris durch einen berechtigten Elfmeter aus. Bis zum Ende der Verlängerung blieb es ein Spiel auf Augenhöhe und mit dem 1:1 ging es ins Elfmeterschießen. Da hatte Paris die stärkeren Nerven und das bessere Ende für sich.
1: Die nächsten Nachrichten in einer Stunde.
4: 2:06. Schönen guten Morgen. Hier ist der Radio SAW Verkehrsservice. Der schnellste im SAW-Land. Alles gut soweit. Flitzerblitzer stehen. Auf der A2 in Richtung Berlin, Höhe Allerringersleben. Auf der A9 Richtung Berlin wird geblitzt, in Höhe Raststätte Köckern. Auf der A36 stehen sie Richtung Braunschweig, Höhe Ilsenburg. Auf der B79 in Großdengte in beiden Richtungen. In Lindau wird geblitzt am Ortseingang, wenn ihr aus Zerbst kommt. Und in Magdeburg stehen sie auf der Walter-Rathenow-Straße statt auswärts. Habt ihr noch mehr gesehen? Staus, Behinderungen, Blitzer? Dann gerne Bescheid sagen an der kostenfreien Service-Hotline. Das ist die 0800 1 630 630 oder schickt uns eine WhatsApp. Nummer und Infos findet ihr auf radiosaw.de. Danke, gute Fahrt euch. Oh, so ein paar lockere Wolken sind unterwegs heute Morgen, aber die Luft ist richtig herrlich. Wenn ihr könnt, reißt das Fenster auf und lasst die frische Luft rein. Das heute Ganze bei maximal 22 Grad. Aktuell haben wir 13 kühle Grad bei euch in Augsdorf im Landkreis Mansfeld-Südharz. Und heute eine ganze Menge Sonne und kein Regen.
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4: Guten Morgen zusammen. Die Sonne ist schon am Start, hat vielleicht auch euch an der Nase wach gekitzelt. Wir sorgen jetzt dafür, dass euer Sonntagmorgen so richtig schön wird. Mit euren Lieblings-Superhits in der besten Mischung und der meisten Abwechslung. Gleich 2000er-Sound für euch von NSYNC mit Bye Bye Bye. Aktuelle Musik gibt's von Kamrat mit Be Mine. Und jetzt für euch 2010er-Sound von Alice Merton. Hier ist für euch No Roots. Ich bin Eike Lange, sag hi. Super.

0: Guten Morgen am Sonntag, 6.13 Uhr haben wir es. Hier ist die beste Mischung und die meiste Abwechslung für euch. Gleich ganz entspannt zum Wachwerden. Lost Frequencies, Ali Dune und die X-Ambassadors mit Back to You. Und jetzt für euch der Blick in die Sterne.
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2: Ihr versucht es mit eurer charmanten Seite statt mit vielen Worten. Und das hat Erfolg.
1: Stier.
2: Übertreibt es nicht mit euren Späßen. Macht euch nicht über jemanden lustig, der es gut mit euch meint.
1: Zwillinge.
2: Lasst heute bloß keine Hektik aufkommen. Nehmt euch lieber Zeit für die wichtigen Dinge.
1: Krebs.
2: Auf Vorschläge reagiert ihr aufgeschlossen und auch bei Kritik habt ihr heute ein offenes Ohr.
1: Löwe.
2: Ihr habt heute sensible Antennen. Ihr wisst genau, ob jemand einen Rat braucht.
1: Jungfrau.
2: Denkt nicht nur an euch selbst. Nehmt euch Kritik auch mal zu Herzen.
1: Waage.
2: Ihr steht gerade zwischen den Stühlen. Nehmt euch Zeit, um euch für einen Weg zu entscheiden.
1: Skorpion.
2: Vermeidet heute unnötigen Stress. Ihr solltet den Tag etwas ruhiger angehen lassen.
1: Schütze.
2: Ihr lasst euch heute nicht aus der Reserve locken. Ihr bleibt einfach ruhig und entspannt.
1: Steinbock.
2: Ihr denkt immer gleich an das Schlimmste. Seid heute unbedingt optimistischer.
1: Wassermann.
2: Ihr solltet eure Wünsche offen ansprechen. Nur so werden sie auch erfüllt.
1: Fische.
2: Ihr habt die ganze Woche nichts für eure Gesundheit getan. Das solltet ihr mit einem ausgiebigen Spaziergang nachholen.
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6.30 Uhr, schönen guten Morgen um 6:30 mit Latricia McNeil und Ain't Just The Way. Hier ist der Radio SAW Verkehrsservice, der schnellste im SAW-Land. Derzeit alles gut auf den Straßen, Flitzerblitzer stehen. Auf der A2 in Richtung Berlin, Höhe Alleringhersleben. Auf der A9 stehen sie Richtung Berlin, Höhe Raststätte Köckern. Auf der A36 wird geblitzt in Richtung Braunschweig, Höhe Ilsenburg. Auf der B79 in Großdengte in beiden Richtungen. In Magdeburg stehen sie auf der Walter-Rathenau-Straße stadtauswärts. Und wenn ihr noch was gesehen habt, egal ob Flitzerblitzer oder Stau, bitte anrufen an der kostenfreien Service-Hotline. Das ist die 0800 1 630 630. Danke, gute Fahrt euch. Wir werfen den Blick aufs Thermometer bei euch in Wackersleben in der Börde. 13 Grad stehen aktuell drauf, bis zu 22 Grad sind heute am Sonntag drin. Dazu bleibt es wechselhaft, Sonne und Wolken in the mix, meist auch trocken. Und morgen der Montag zunächst freundlich. Morgen der Montag ein paar vereinzelte Schauer und Gewitter bei maximal 22 Grad. Radio SAW hier. Die beste Mischung und die meiste Abwechslung für euer Wochenende. Gleich mit der frischen Nummer von Tiffany Aries. Vertigo heißt ihr frischer Superhit. Gibt's nach dem 2010er Superhit von One Republic. Good Life. Und jetzt für euch Billie Eilish mit Birds of a Feather. Ich bin Eike Lange. Sag Hi.

0: Schönen Sonntagmorgen euch mit der besten Mischung und der meisten Abwechslung. Heute ist der 31. Mai und gleich für euch eine richtig coole Nummer zum Wachwerden von Miles Smith und Neil Horan. Wir spielen euch Drive Safe.
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0: Heute vor einer Woche wurde im Domgarten des Magdeburger Doms die größte der neuen Glocken enthüllt. Insgesamt 8 neue Glocken wird es für das künftige Domgeläut geben. Credamus heißt sie, die neue. Auf Deutsch, lasst uns glauben. Sie wiegt stramme 15 Tonnen, das sind ungefähr so viel wie 3 afrikanische Elefanten. Kirchenreporter Thorsten Kessler, der war bei der Enthüllung mit dabei.
2: Die Credamus war in der vergangenen Woche wohl das am häufigsten fotografierte Objekt im Dom. Letzten Sonntag war sie auch zu hören.
3: Oh, fantastisch, das ist ja sowas Schönes. Der Ton, der hängt sich innen in sich fest. Der kommt ins Ohr, aber plötzlich merkst du den hier unten drin. Oh, das ist sowas Fantastisches, einmalig.
2: Heinz Florschütz ist Nachbar und Freund des Thüringer Künstlers Gerd Weber. Weber hat die Glockenzieher, also die Bilder auf den Glocken gestaltet.
4: Ich habe hier mein Herzblut da reingelegt, für mich ein Kunstmarathon. Von der kleinsten Glocke bis zur größten Glocke, dass die Botschaft des christlichen Glaubens durchkommt.
2: Die Botschaft steckt in den lateinischen Glockennamen. Credamus, lasst uns glauben. Cantemus, lasst uns singen. Oder Resistamus, lasst uns widerstehen, um nur einige zu nennen. Weber hat diese Aufforderungen der Glocken künstlerisch umgesetzt. Auf der Credamus finden sich außerdem die Reliefs von 9 Magdeburger Kirchen, die im Zweiten Weltkrieg oder später in der DDR zerstört wurden. Identitätsstiftend finden Magdeburgs Oberbürgermeisterin Simone Borris und Landesbischof Friedrich Kramer.
5: Da haben wir den 9 Kirchen, die damals abgerissen wurden, teilweise auch durch den Krieg schon zerstört, haben wir ein Denkmal damit auch gesetzt.
6: Viele von uns Magdeburgerinnen und Magdeburger kennen die gar nicht mehr. Das bringt ein Stück auch Identität mit der Stadt mit sich.
2: In den nächsten Jahren könnt ihr die Credamus im Domgarten anschauen. Aus der Kirchenredaktion Thorsten Kessler.
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2: Ich bin Eileen Schallhorn. Guten Morgen. Wolfgang Kubicki ist neuer FDP-Chef. Beim Parteitag in Berlin bekam er gestern knapp 60% der Stimmen, nachdem Marie-Agnes Strack-Zimmermann überraschend ebenfalls kandidiert hatte. Kubicki sagte nach der Verkündung des Wahlergebnisses:
3: Ich nehme die Wahl an und ich spüre die Bürde der Erwartungen. Und ich will versuchen, mit euch allen dieser Bürde gerecht zu werden. Die erste Herausforderung ist Sachsen-Anhalt. Und ich werde alles tun, dass diese Wahl für die Freien Demokraten erfolgreich sind, weil wir Deutschland damit beweisen können, die Freien Demokraten sind wieder da. Denn dort haben die Menschen sonst nur die Alternative zwischen Volksfront und Völkischer Front. Es braucht eine starke liberale Kraft in Sachsen-Anhalt.
2: Das BAföG wird wohl doch nicht erhöht, das glaubt Bundesforschungsministerin Dorothee Bär. Dirk Justes mit den Einzelheiten.
4: Die CSU-Politikerin sagte den Funke-Zeitungen, sie habe gehört, dass die Reform der Studi-Ausbildungsförderung von den Regierungsfraktionen nicht mehr unterstützt wird. Bär sagte weiter, dafür habe sie Verständnis und verwies auf Kürzungen bei Pflegebedürftigen und beim Kindergeld. Da könne man nicht woanders gleichzeitig höhere Leistungen versprechen. Aus ihrer Sicht ist es ein Privileg, dass es BAföG gibt und keine Studiengebühren. Neben dem Studium zu jobben sei kein Drama, sondern eine wichtige Erfahrung, so Bär.
2: Die Wirtschaft im Osten steht ab heute im Forum eines Treffens in Bad Saarow. Das Ostdeutsche Wirtschaftsforum startet in Brandenburg. Es geht darum, was passieren muss, damit der Osten im Vergleich mit dem Westen nicht den Anschluss verliert und auf Sicht im besten Fall aufholen kann. Wirtschaft, Wissenschaft und Politik tauschen sich aus. Auch Kanzler Merz und Wirtschaftsministerin Reiche werden zu der Konferenz erwartet. Der Christopher Street Day in Wernigerode ist im Vorfeld von Störaktionen überschattet worden. Entlang der Strecke wurden schwer erkennbare Schrauben verteilt. Die mussten eingesammelt werden. Es bestand Verletzungsgefahr. Außerdem waren Gruppen aus dem rechten Spektrum in der Stadt unterwegs. Der Umzug mit rund 350 Teilnehmern verlief dennoch weitgehend ohne größere Zwischenfälle. Die Polizei war mit vielen Kräften im Einsatz, auch vor dem Hintergrund einer Gewaltandrohung im vergangenen Jahr. Paris Saint-Germain hat sich erneut Europas Fußballkrone aufgesetzt. Der Titelverteidiger gewann das Champions-League-Finale in Budapest gegen den FC Arsenal mit 5:4 nach Elfmeterschießen. In der regulären Spielzeit hatte der deutsche Nationalspieler Kai Havertz die Londoner in Front geschossen, ehe Paris ausglich. Die nächsten Nachrichten in einer Stunde.
5: 7:03. Schönen guten Morgen auf den Straßen. Derzeit keine Meldungen. Gute Fahrt euch. Aber Flitzerblitzer gibt's. A2 in Richtung Berlin, Höhe Allerengersleben. Auf der A9 wird geblitzt Richtung Berlin, Höhe Raststätte Köckern. Auf der A36 stehen sie Richtung Braunschweig, Höhe Ilsenburg. Auf der B79 in Großdenkte in beide Richtungen. In Magdeburg wird geblitzt, weiter Rathenausstraße stadtauswärts. Und wenn ihr noch was gesehen habt, egal ob Flitzerblitzer oder Staus, einfach melden. Es ist kostenfrei an der Radio SAW Service Hotline. Das ist die 0800 1 630 630 oder schickt eine WhatsApp. Alle Infos dazu auf radiosaw.de. Danke, gute Fahrt euch. Ein entspannter Morgen heute am Sonntag. Ein freundlicher Sonne-Wolken-Mix. Am Nachmittag her kann das Ganze ein bisschen umschwingen. Von Niedersachsen her kommen teils kräftige Schauer und Gewitter rein. Das Ganze heute bei maximal 25 Grad. Morgen der Montag hat auch noch einzelne Schauer oder Gewitter im Gepäck. Die klingen aber im Laufe des Tages ab. Dann wird's freundlich bei bis zu 22 Grad.
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5: Also, dass unser SAW-Land was ganz Besonderes ist, das wissen wir ja schon. Ne? Sachsen-Anhalt hat zum Beispiel eine ganz besondere Orgellandschaft. So viele Orgeln, wie in Sachsen-Anhalt in einem Bundesland zusammenstehen, gibt's wohl nämlich nirgends sonst auf der Welt. Hören wir uns gleich mal ein bisschen genauer an. Vorher Lieblings-Superhit The Fate of Ophelia von Taylor Swift. Aus unserem 2000er-Stream spielen wir euch eine wunderschöne Nummer von The Last Good Night, Pictures of You. Und den Anfang machen Sophie and the Giants mit ihrer guten Laune-Nummer Shut Up and Dance. Das ist die beste Mischung, die meiste Abwechslung. Ich bin Eike Lange, sag guten Morgen.

0: Schönen Sonntagmorgen euch, eure Lieblingsballs alle an einem Ort hier bei Radio SAW, gleich mitten im 2010er von Robin Schulz und Francesco Yates, Sugar.
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0: Sachsen-Anhalt hat eine einzigartige Orgellandschaft. So viele Kirchen und so viele Orgeln auf so engem Raum wie im heutigen Sachsen-Anhalt gibt's sonst nämlich wohl nirgends auf der Welt. Von historisch bis modern stellt Kirchenreporter Thorsten Kessler euch mal ein paar Instrumente vor.
2: Die Scherer-Orgel in Tangermünde ist eine der ältesten Orgeln im Land. Bemerkenswert, als sie 1624 in der Stephanskirche eingebaut wurde, tobte in Europa der 30-jährige Krieg. Bis Ende Oktober spielen Organistinnen und Organisten aus ganz Deutschland jeden Samstag um 17 Uhr ein 30-minütiges Konzert auf der Orgel von Hans Scherer.
3: Ja, ich mache so einen kleinen Vergleich. Es ist nicht so ganz dasselbe, als hätten Sie einen Original-Rembrandt in Ihrem Wohnzimmer.
2: Olga Minkina ist Kantorin an der Stephanskirche und kennt das Instrument in- und auswendig. Von Tangermünde nach Naumburg. Nicht minder bemerkenswert ist die Hildebrand-Orgel in der Wenzelskirche. Johann Sebastian Bach höchstpersönlich hat sie geprüft, abgenommen und mit ziemlicher Sicherheit auch in die Tasten des Spieltischs gehauen. Wenzels-Organist Nikolaus Bern zieht auch den Malervergleich heran.
4: Das ist so, als würde man einem berühmten Maler Da Vinci über die Schultern gucken. Beim Fertigen seiner Kunstwerke, so kann man hier eben, und zwar nur hier, auch weltweit als einziger Bachort, Bachs authentischem Klang begegnen.
2: Vergleichsweise jung, knapp 20 Jahre, ist die Schuke-Orgel im Magdeburger Dom. Domkantor Christian Otto lädt ein zur Konzertreihe Orgelpunkt. Man muss kein Orgelfreak sein. Im Gegenteil.
5: Wo man auch mal was aus der Filmmusik dabei hat, da kann man sich leicht ansprechen lassen und gucken, ob Orgelmusik auch was für einen selber sein kann.
2: Aus der Kirchenredaktion Thorsten Kessler.
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8: 7:30, schönen guten Morgen, hier ist der Radio SAW Verkehrsservice, der schnellste im SAW-Land. Bitte vorsichtig fahren auf der A14 in Richtung Dresden, zwischen der Raststätte Plötzetal und Löbbejün. Hier liegt ein totes Reh auf der Fahrbahn. Ansonsten alles klar soweit, Blitzer stehen auf der A2 in Richtung Berlin, Höhe Alleringhersleben. Auf der A9 wird geblitzt in Richtung Berlin, Höhe Raststätte Köckern. Auf der A36 stehen sie Richtung Braunschweig, Höhe Ilsenburg. Auf der B79 in Großdengte in beiden Richtungen. In Magdeburg wird geblitzt auf der Walter-Rathenau-Straße stadtauswärts. Und wenn ihr noch was gesehen habt, egal ob Flitzerblitzer oder Stau, einfach anrufen, das ist kostenfrei an der Service-Hotline. Das ist die 0800 1630 630. Danke, gute Fahrt durchs SAW-Land. Wir schauen nach Malitz im Landkreis Stendal. 15 Grad haben wir aktuell bei euch. Bis zu 25 Grad sind heute drin. Dazu bleibt es auch anfangs noch recht entspannt. Im Tagesverlauf kommt dann so ein bisschen Regen rein. Teilweise auch Gewitter aus Richtung Niedersachsen. Örtlich auch so ein bisschen Unwettergefahr und Starkregen und Sturmböen. Das heißt, am besten schon mal frühzeitig die Balkonmöbel reinholen. Morgen der Montag hat auch noch ein paar Schauer im Gepäck. Die klingen im Laufe des Tages aber ab. Dann wird es wieder freundlich bei bis zu 22 Grad. Radio SAW hier für euren Sonntagmorgen. Gleich eine ganz entspannte Nummer von Leonie, Don't Worry, damit ihr erstmal ganz entspannt wach werden könnt. Und alle, die schon längst wach sind und vielleicht auch heute am Sonntag in der Tankstelle auf Arbeit die Stellung halten, gibt's jetzt was ein bisschen motivationsliefert. Hier ist für euch Walk the Moon mit Shut Up and Dance. Ich bin Eike Lange, schönen guten Morgen. Oh,

0: Ein bisschen Rock aus unserem 80er-Stream von Starship mit Build This City. Gleich ein bisschen House-Sound aus unserem Neuheiten-Stream von Felix Jehn mit Now's a Good Time to Be. Das ist die beste Mischung. Die meiste Abwechslung für euren Sonntag. Schönen guten Morgen um 7.40 Uhr.
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2: Wenn es mir gehört, hat man zu der Veränderung, die da in meinem Sichtfeld steht, eine andere Haltung dazu. Deswegen ist Bürgerbeteiligung für uns der Knackpunkt beim Ausbau der Windenergie.
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3: Wie Bürgerenergiegenossenschaften für Unabhängigkeit und Akzeptanz beim Stromerzeugen sorgen.
2: Die Zukunft haben erneuerbare Energien, das haben wir Ende der 80er Jahre formuliert.
3: Professor Reinhard Gutke aus Jena war 1989 bei der Ökumenischen Versammlung der Kirchen dabei und hat sich seitdem dafür eingesetzt, dass Energieerzeugung in Bürgerhand kommt, zum Beispiel in Genossenschaften.
2: Eine Genossenschaft ist demokratischer. Es hat jeder Mensch, der da Mitglied ist, eine Stimme, egal ob er nur 500 Euro oder 50.000 Euro eingelegt hat. Denn man kommt leicht rein und auch leicht raus. Man muss nicht zum Notar gehen. Dritter große Vorteil ist, wir werden jährlich geprüft durch einen Prüfverband.
3: Rund 30 Bürgerenergiegenossenschaften gibt es in Thüringen und einen Dachverband. Das ist was Besonderes.
2: Bei fast allen Genossenschaften ist es so, dass die Mitglieder der Genossenschaft Geld in die Genossenschaft hineingeben und die Genossenschaft investiert in Photovoltaikanlagen, in Windkraftanlagen, in Biogasanlagen. Die bauen die selbst oder geben den Auftrag.
3: Die Genossenschaft verkauft den erzeugten Strom und ihre Mitglieder erhalten eine Gewinnausschüttung um die 3-4%. Und genau das sei das Entscheidende, sagt Professor Gutke. Bei erneuerbarer Energieerzeugung sind die Anlagen sichtbar, verändern die Landschaft, aber
2: Vergünstigungen, die man daraus ziehen kann, können euch zugutekommen. Ihr müsst nicht Windräder nur sehen, sondern habt auch was davon.
3: Die Genossenschaftsmitglieder erreichen etwas gemeinsam.
2: Wir haben in unserer Genossenschaft Mitglieder sehr verschiedene Motivationen. Einen wollen das per Geldanlage machen, die anderen wollen es aus ökologischem Interesse machen, die anderen aus sozialen Gesichtspunkten.
3: Dezentrale Energieerzeugung durch Bürgerenergiegenossenschaften bringt noch etwas.
2: Unabhängigkeit. Wir wissen, die Strommärkte, die können sehr volatil, sehr schwankend sein. Das hatten wir gerade erlebt, Russlandkrieg in der Ukraine zum Beispiel. Und damit wurde uns jetzt das alles vor ein paar Jahren schweinsteuer. Und davon will ich unabhängig sein.
3: Vor 10 Jahren gab es einen richtigen Boom an Genossenschaftsgründungen, aber dann war es eingebrochen. Durch die Politik der Ampelregierung habe sich das in den letzten 2-3 Jahren verbessert, sagt Gutke.
2: Wesentlich. Erst jetzt steigt das wieder heftig an, seit die Ampelregierung wirklich einige Gesetze verändert hat, sodass es erleichtert wird.
3: 3 neue Genossenschaften gibt es schon und der Bürgerenergie Thüringen e.V. ermutigt zu mehr.
2: Es ist eine unserer Aufgaben als Dachverband, dabei unterstützend tätig zu werden. Im Umkreis von jeweils 50 Kilometern sollte schon eine Genossenschaft sein.
3: Aus der Radio SAW Kirchen Redaktion Stefan Erbe.
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0: Erfahrung, sagte sie. An vielen Orten gibt's heute Aktionen, die auf die Gefahren von Tabak, Nikotin und Co. aufmerksam machen, denn es ist Weltnichtrauchertag. In Deutschland raucht fast jeder Fünfte. Vor allem bei Jugendlichen sind Kippen und E-Zigaretten in den letzten Jahren wieder beliebter geworden. Der Bundesdrogenbeauftragte Hendrik Streeck.
1: Aromen, die den Einstieg für Kinder und Jugendliche erleichtern, müssen vom Markt. Cola, Kaugummi, Erdbeer machen ein Abhängigkeitsprodukt am Ende angenehmer, süßer und sozial auch anschlussfähiger, wenn es eben nur nach Kiwi riecht und nicht nach Rauch. Und solche Aromen senken insgesamt die Hemmschwelle fürs Rauchen und den Konsum solcher Produkte.
0: Die FDP hat einen neuen Vorsitzenden. Auf dem Parteitag in Berlin hat sich Urgestein Wolfgang Kubicki gestern in einer Kampfabstimmung mit etwa 60% gegen Marie-Agnes Strack-Zimmermann durchgesetzt. Sie hatte ihre Gegenkandidatur erst kurzfristig auf dem Parteitag angemeldet. Die Wirtschaft im Osten steht ab heute im Fokus eines Treffens in Bazzaro. Das Ostdeutsche Wirtschaftsforum startet. Es geht darum, was passieren muss, damit der Osten im Vergleich mit dem Westen nicht den Anschluss verliert und auf Sicht im besten Fall aufholen kann. Auf der A2 bei Burg hat sich ein Wohnmobil überschlagen. Die beiden Insassen verletzten sich dabei leicht. Laut Polizei ist der Wagen gestern aus ungeklärter Ursache zunächst in die Mittelleitplanke gekracht und blieb dann an der rechten Leitplanke liegen. Der 64-jährige Fahrer und seine 63-jährige Beifahrerin kamen ins Krankenhaus. Paris Saint-Germain hat sich erneut Europas Fußballkrone aufgesetzt. Der Titelverteidiger gewann das Champions-League-Finale in Budapest gegen den FC Arsenal mit 5:4 nach Elfmeterschießen. In der regulären Spielzeit hatte der deutsche Nationalspieler Kai Havertz die Londoner in Front geschossen, ehe Paris ausglich. Die nächsten Nachrichten in einer Stunde.
2: 3:08. Schönen guten Morgen auf den Straßen. Hier ist der Radio SAW Verkehrsservice, der schnellste im SAW-Land. Derzeit alles gut auf den Straßen, Flitzerblitzer stehen. Auf der A2 in Richtung Berlin, Höhe Allerlingersleben. Auf der A9 wird geblitzt in Richtung Berlin, Höhe Raststätte Köckern. Auf der A36 stehen sie Richtung Braunschweig, Höhe Ilsenburg. Auf der B79 in Großdengte in beiden Richtungen. Und in Magdeburg wird geblitzt auf der Walter nach Rathenaustraße, wenn ihr stadtauswärts unterwegs seid. Habt ihr noch mehr gesehen? Staus, Behinderungen, Flitzerblitzer? Dann einfach durchklingeln, das ist kostenfrei an der Service-Hotline. Das ist die 0800 1 630 630, oder schickt uns eine WhatsApp. Nummer und Infos findet ihr auf radiosaw.de. Danke, gute Fahrt euch. Ein richtig schöner Start in diesen Sonntag mit Sonne und Wolken in the Mix. Im Laufe des Tages kommt so ein bisschen Unwetter aus Richtung Niedersachsen rein. Da ist dann auch teilweise Gewitter mit dabei. Das Ganze heute bei maximal 25 Grad. Aktuell haben wir 15 Grad bei euch in Rosian im Jerichoer Land. Und morgen, der Montag, hat anfangs noch ein paar einzelne Schauer und Gewitter mit im Gepäck. Wird im Tagesverlauf aber freundlich um die 22 Grad.
3: Wir wünschen euch einen schönen Sonntag.
2: Und nächstes Wochenende, da sehen wir uns auf dem Sachsen-Anhalt-Tag in Bernburg. Muckefuck-Kollege Holger Tapper, Kollegin Freddy Holzapfel und ich, wir sind für euch am Start. Und auch die Kirche ist auf dem Sachsen-Anhalt-Tag vertreten. Und was die so zu bieten hat, das hört dann knapp 10 Minuten. In der besten Mischung und der meisten Abwechslung gibt es vorher 90er-Sound von DJ Bobo mit Everybody. Aktuelle Lieblingsmusik liefert uns Bruno Mars mit I Just Might. Und den Anfang machen die Imagine Dragons mit On Top of the World. Ich bin Eike Lange. Schönen guten Morgen.

0: Kaffee kochen läuft die beste Mischung, die Meisterabwechslung. Guten Morgen um 8:45 gleich mit Tom Gregorys großartiger Nummer Fingertips.
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0: Ab Freitag wird in Bernburg 3 Tage lang der Sachsen-Anhalt-Tag gefeiert. Das Kirchendorf ist rund um die Schlosskirche St. Ägidien. Hier stellen sich mehrere Kirchengemeinden, mehrere Initiativen und diakonische Einrichtungen vor. In der Schlosskirche und in der benachbarten Bonifatiuskirche gibt es im stündlichen Wechsel Musik aus allen möglichen Richtungen. Mal Chöre, mal Orgel, mal mittelalterliche Klänge. Kirche zeitlos wertvoll ist das Motto im Kirchendorf. Kirchenreporter Thorsten Kessler weiß, was die Kirche zum Sachsen-Anhalt-Tag in Bernburg vorhat.
2: Auf dem Weg zur Radio SAW-Bühne am Schloss kommt ihr direkt an der Schlosskirche vorbei, sagt Sven Bayer, evangelischer Pfarrer in Bernburg.
3: Die Kirche steht einfach mitten in dem Festgebiet.
2: Und unbedingt solltet ihr in die Kirche hineingehen. Drinnen werdet ihr Teil eines riesigen, bunten Comics. So zumindest fühlt es sich an zwischen den farbig emaillierten Stahlblechen von Moritz Götze, eine moderne Bilderbibel. Um die Schlosskirche findet ihr Kirchengemeinden und christliche Institutionen. Das Bibelmobil, die Lutherweggesellschaft, die evangelischen Frauen oder die Polizeiseelsorge. Eine große Vielfalt.
3: Aus so vielen verschiedenen Kirchen und diakonischen Einrichtungen natürlich auch, die dann hier sein werden, rund um die Schlosskirche herum.
2: An der schwarzen Jurte der Pfadfinderinnen und Pfadfinder gibt's Lieder und Geschichten. Bei der evangelischen Jugend Anhalts könnt ihr die Himmelsleiter emporklettern.
3: Kletterbaum, der ist sozusagen hier direkt gleich gegenüber.
2: In den Kirchen habt ihr aber auch ein wenig Ruhe und Abstand vom Trubel draußen, hofft Sven Bayer.
3: Spiritualität ist mir persönlich ein wichtiges Anliegen, weil ich finde, das ist das, was uns wirklich ausmacht. Ein geistliches Wort, und das versuchen wir natürlich auch.
2: Beim Sachsen-Anhalt-Tag ab Freitag in Bernburg mischen auch die Kirchen mit. Auftakt um 14 Uhr auf dem Rheineplatz mit einem ökumenischen Gottesdienst. Aus der Kirchenredaktion Thorsten Kessler.
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1: Gleich 8:30. Schönen guten Morgen, hier ist der Radio SAW Verkehrsservice, der schnellste im SAW-Land. A9 Richtung München, zwischen Niemeck und Kleinmarzehns, vorsichtig fahren, hier gab es einen Unfall im Baustellenbereich. Flitzerblitzer stehen auf der A2 in Richtung Berlin, Höhe Allerengersleben. Auf der A9 Richtung Berlin wird geblitzt, in Höhe Raststätte Köckern. Auf der A36 stehen sie Richtung Braunschweig, Höhe Ilsenburg. Auf der B79 in Großdenkte in beiden Richtungen. Frisch aufgebaut haben sie auf der B80 in Höhe Langenbogen in Richtung Eisleben. Und in Magdeburg stehen sie auf der Walter-Rathenau-Straße stadtauswärts. Habt ihr noch mehr gesehen? Staus oder Flitzerblitzer? Dann einfach durchklingeln an der kostenfreien Service-Hotline. Das ist die 0800 1 630 630. Danke, gute Fahrt euch.
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1: Wir schauen mal nach Karpen bei Dessau aufs Thermometer. 17 Grad haben wir aktuell bei euch. Heute am Sonntag maximal 25 Grad, im Harz so um die 20 Grad. Dazu anfangs ein entspannter Sonne-Wolken-Mix. Ab dem Nachmittag her kommen Wolkenreihen von Niedersachsen aus. Und diese Wolken sind richtig dick. Die haben teilweise Regen und Gewitter mit im Gepäck. Örtlich besteht auch Unwettergefahr. Also am besten schon mal nach dem Frühstück auf dem Balkon die Balkonmöbel reinholen. Nicht, dass sie durch die Gegend fliegen. Wir lassen hier eine Sache durch die Gegend fliegen. Eure Lieblings-Superhits. Gleich 2000er-Sound von Jay-Z und Alicia Keys mit Empire State of Mind gibt's direkt nach einer ganz entspannten Gute-Laune-Nummer von Shaboozy und Miles Smith. Hier ist für euch Blink Twice bei Radio SAW. Ich bin Eike Lange. Moin! Yeah.

0: Lasst euch das Sonntagskäffchen schmecken. Schönen guten Morgen um 8.40 Uhr am Sonntag. Heute ist der 31. Mai und gleich für euch noch Sommersound von Vance Joy mit Riptide.
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2: Es gibt Beziehungen, die enden nicht mit einem großen Knall, sondern mit Erschöpfung. Wenn nichts mehr geht, weil schon viel zu lange nichts mehr ging. Genau davon erzählen Sunrise Avenue und Fairy Tale Gone Bad. Einer der größten Hits der finnischen Band, der bis heute jeden trifft, der mal mittendrin saß in so einer Beziehungskiste, die einfach nicht mehr zu retten war.
3: 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You know.
2: Das ist das Ende, du weißt es.
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2: Mädchen, unsere Pläne sind völlig schief gegangen.
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2: Wir sind nur noch Streit, Geschrei und Tränen.
3: We got to a point.
2: Wir sind an einem Punkt, den ich nicht mehr aushalte. Ich bin am Limit. Ich kann nicht mehr dein Mann sein. Ich bin keine Minute mehr davon entfernt zu gehen. Die erste Strophe ist wie eine Bilanz. Jemand sitzt da und sagt dem anderen, es reicht. Manchmal ist genau das der ehrlichste Moment in einer Beziehung, wenn beide aufhören, sich was vorzumachen. Wieder eine Nacht und ich blute. Alle machen Fehler und wir auch. Aber wir haben etwas getan, was wir nie wieder gut machen können. Such dir einen neuen zum Reinlegen. Geh und schau nicht zurück, ich folge dir nicht. Uns ist nichts geblieben, unsere Zeit ist vorbei. Manche Risse können nicht mehr gekittet werden, egal wie sehr man es versucht. Dann liegt genau darin eine seltsame Würde. Aufhören, bevor beide sich gegenseitig ganz zerstören. Wir können den Schmerz nicht wegweinen. Wir finden keinen Grund mehr zu bleiben. Langsam wird mir klar, da ist nichts mehr, was uns hält. Keine Tränen mehr, keine Zaubertricks. Was übrig bleibt, ist das Eingeständnis, dass nichts repariert werden kann. Raus aus meinem Leben. Raus aus meinem Kopf. Raus aus den Tränen, die wir nicht leugnen können. Wir müssen unseren Stolz runterschlucken und dieses Chaos hinter uns lassen. Raus aus meinem Kopf, raus aus meinem Bett, raus aus den Träumen, die wir hatten. Sie sind schlecht. Sag ihnen, dass ich es war, der dich traurig gemacht hat. Sag ihnen, das Märchen ist zu Ende. Raus aus meinem Leben, raus aus meinem Kopf, das klingt hart, aber es ist auch ein Akt der Selbstachtung. Stolz runterschlucken, das Chaos hinter sich lassen, erzähl ruhig allen, dass es meine Schuld war. Fairy Tale Gone Bad tut weh und befreit zugleich, weil der Song ausspricht, was viele in so einer Situation nicht aussprechen können. Dass es okay ist, loszulassen, wenn nichts mehr zu retten ist. Und manchmal beginnt das Leben genau da, wo das Märchen endet. Aus der Kirchenredaktion Dario Weiland, Radio SAW.

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13: Ich bin Eileen Schallhorn. Guten Morgen. Das BAföG wird wohl doch nicht erhöht, das glaubt Bundesforschungsministerin Dorothee Bär. Dirk Justes mit den Einzelheiten.
14: Die CSU-Politikerin sagte den Funke-Zeitungen, sie habe gehört, dass die Reform der Studie-Ausbildungsförderung von den Regierungsfraktionen nicht mehr unterstützt wird. Bär sagte weiter, dafür habe sie Verständnis und verwies auf Kürzungen bei Pflegebedürftigen und beim Kindergeld. Da könne man nicht woanders gleichzeitig höhere Leistungen versprechen. Aus ihrer Sicht ist es ein Privileg, dass es BAföG gibt und keine Studiengebühren. Neben dem Studium zu jobben sei kein Drama, sondern eine wichtige Erfahrung, so Bär.
13: Der neue FDP-Chef Kubicki will das Profil seiner Partei schärfen und bei politischen Streitfragen Gegenwind in Kauf nehmen. Bei seiner Rede auf dem Parteitag in Berlin sagte er, der Debattenraum in Deutschland werde immer kleiner. Reale Probleme würden automatisch ins rechte Lager abgeschoben. Man dürfe aber die Kritik an Migration

0: Rund 2000 Staatsanwälte, das beklagt der Deutsche Richterbund. Verbandschef Rebin sagte der Bild am Sonntag, dass in fast allen Bundesländern 3 Ermittler die Arbeit von 4 machen. Strafverfahren würden dadurch immer länger dauern. Der Christopher Street Day in Wernigerode ist von Störaktionen überschattet worden. Unbekannte hatten Schrauben auf der Strecke verteilt. Die Organisatoren sammelten die ein, um Teilnehmer und Umzugsfahrzeuge zu schützen. Zudem waren rechte Gruppen präsent. Beim CSD selbst waren gestern laut Veranstalter rund 350 Menschen. Paris Saint-Germain hat sich erneut Europas Fußballkrone aufgesetzt. Der Titelverteidiger gewann das Champions-League-Finale in Budapest gegen den FC Arsenal mit 5:4 nach Elfmeterschießen. In der regulären Spielzeit hatte der deutsche Nationalspieler Kai Havertz die Londoner in Front geschossen, ehe Paris ausglich. Die nächsten Nachrichten in einer Stunde.
1: 8:58. Hier ist der Radio SAW Verkehrsservice, der schnellste im SAW-Land. A9 Richtung München, zwischen Niemeck und Kleinmarzehns, vorsichtig fahren, hier gab es einen Unfall im Baustellenbereich. Flitzerblitzer stehen auf der A2 in Richtung Berlin, Höhe Allerengersleben. Auf der A9 Richtung Berlin, Höhe Raststätte Köckern. Auf der A36 stehen sie Richtung Braunschweig, Höhe Ilsenburg. Auf der B79 in Großdengte in beiden Richtungen. Auf der B80 wird geblitzt, Höhe Langenbogen in Richtung Eisleben. In Magdeburg wird geblitzt, Walter-Rathenau-Straße stadtauswärts. Und wenn ihr noch mehr gesehen habt, egal ob Flitzer, Blitzer oder Stau, einfach durchrufen, das ist kostenfrei an der Service-Hotline. Das ist die 0800 1 630 630, oder ihr schickt uns eine WhatsApp, das geht auch. Alle Infos dazu auf radio-saw.de. Danke, gute Fahrt euch. Im Harz machen sich gerade schon die ersten Wolken breit und die bleiben auch. Ansonsten haben wir noch eine ganze Menge Sonne bei heute maximal 25 Grad. 17 Grad aktuell bei euch in Hirschroda bei Laucha. Im Tagesverlauf wird es aus Richtung Niedersachsen immer wolkiger und da kommt ein dickes Gewittergebiet auf uns zu. Teilweise richtig mit Sturm und Regen. Morgen am Montag, am Kindertag, ist dann aber alles schon wieder vergessen. Anfangs noch so ein bisschen Regen, im Tagesverlauf aber immer freundlicher bei maximal 20 Grad.
2: Wir wünschen euch einen schönen Sonntag.
1: Wundert euch nicht, wenn ihr heute eine größere Gruppe Fahrradfahrer seht, die von Halle in Richtung Helmstedt fährt. Das sind ein Tischler-Lehrling und seine Freunde auf ehrenamtlicher Mission. Wie diese Mission genau aussieht und wie ihr ganz einfach unterstützen könnt, das hört ihr in knapp 10 Minuten nach dem frischen Superhit von Kygo, Khaled und Griffin. Das Dreiergespann liefert uns Save My Love. Fußballmusik gibt's von Shakira mit Waka Waka. Und jetzt für euch Taylor Swift mit Cruel Summer. Das ist die beste Mischung, die meiste Abwechslung. Ich bin Eike Lange. Moin!

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1: Kygo featuring Khalid und Griffin. Save my love.

0: Vielleicht nutzt ihr heute den Vormittag ja auch nochmal, na, das Wetter, um eine Runde mit dem Rad durchs SAW-Land zu drehen. Ab dem Nachmittag soll das aus Niedersachsen ja ein bisschen ungemütlich werden, mit Gewitter, Sturm, Regen und alles in allem eigentlich ungemütlich. In Richtung Niedersachsen, ja, da sind bald auch Simon Lippold und seine Freunde unterwegs. Das sogar mit Rad. Der 22-jährige Tischler-Lehrling und seine Buddies sind unterwegs nach Helmstedt zum Denkmalrettercamp. Dort kommen aus ganz Deutschland Freiwillige zusammen und arbeiten gemeinsam an einem Projekt. Organisiert wird das Ganze von der Deutschen Stiftung Denkmalschutz. Simon ist bei uns jetzt am Telefon. Simon, sag mal, was ist denn da eigentlich euer Projekt?
1: Das wird größtenteils ein Gutshof in der Mitte von Helmstedt sein, wo verschiedene Instandsetzungsarbeiten und Restaurationsarbeiten durchgeführt werden müssen.
0: Okay.
1: Und da versuchen wir so viel wie möglich zu schaffen in der Zeit.
0: Und ihr fahrt da heute also mit dem Rad hin? Warum nicht mit Zug?
1: Also so einen richtig speziellen Grund dafür gibt es jetzt nicht. Ich glaube, es ist einfach so ein bisschen so die Herausforderung, mal so eine Strecke mit dem Fahrrad zu fahren.
0: Geil.
1: Und auch nicht einfach so aus Spaß irgendwo rumzufahren, sondern halt mit einem wirklichen Ziel.
0: Jetzt gibt es vielleicht ein, zwei Hörer, die finden euer Ehrenamt richtig cool, wollen euch unterstützen. Wie geht das?
1: Das ist alles spendenfinanziert. Also da kann man gerne spenden und sich auch einfach mal informieren. Öffentlichkeitsarbeit ist dabei sehr wichtig.
0: Okay.
1: Dass auch viele Leute sowas mitbekommen, dass es sowas gibt. Und vielleicht einfach mal im Internet schauen nach Deutsche Stiftung Denkmalschutz oder Jugendbauhütten und sich mal da informieren, was es so für verschiedene Projekte gibt und wie man da vielleicht unterstützen kann.
0: Danke dir, Simon. Der Tischler-Lehrling und seine Freunde sind mit dem Rad heute auf dem Weg von Halle nach Helmstedt zum Denkmalrettercamp. Und wenn ihr sie auf der Straße seht, grüßt schön, habt ein Auge drauf, dass denen nichts passiert.
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7: 9:30 Uhr. Schönen guten Morgen. Hier ist der Radio SAW Verkehrsservice, der schnellste im SAW-Land. Vorsichtig fahren auf der A9 Richtung München. Zwischen Niemeck und Kleinmarzehns gab es einen Unfall im Baustellenbereich. Blitzer stehen. Auf der A2 in Richtung Berlin, Höhe Alleringersleben. Auf der A9 in Richtung Berlin stehen sie, Höhe Raststätte Köckern. Auf der A36 wird geblitzt Richtung Braunschweig, Höhe Ilsenburg. Auf der B79 in Großdenkte in beiden Richtungen. Auf der B80 stehen sie, Höhe Langenbogen in Richtung Eisleben. In Magdeburg wird geblitzt auf der Walter-Rathenau-Straße stadtauswärts. Und wenn ihr noch was gesehen habt, egal ob Blitzer oder Stau, einfach anrufen. Es ist kostenfrei an der Service-Hotline. Das ist die 0800 1630 630. Danke, gute Fahrt euch. Wir werfen mal einen Blick aufs Thermometer bei euch in Ziemendorf, das ist bei Amensee. 15 Grad haben wir aktuell bei euch, ein bisschen kalt zum Baden gehen. Bis zu 25 Grad sind heute drin. Dazu aktuell noch so ein Mix von Sonne und Wolken. In Richtung Dessau und Wittenberg haben wir Sonne. In Richtung Harz haben wir schon eine ganze Menge Wolken. Und aus Richtung Niedersachsen kommt jetzt so langsam was angeschlichen, was richtig ungemütlich wird. Nämlich ein dickes Gewittergebiet mit Regen, Sturm, Wind, alles was mit dazu gehört. Also alles vom Balkon und von der Terrasse räumen, was wegfliegen kann. Morgen der Montag, da ziehen dann am Anfang die letzten Schauer nach Osten ab. Dann ist wieder entspannt mit Mix aus Sonne und Wolken. Aber windig bleibt es trotzdem bei 21 bis 23 Grad. 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Und was ihr mit diesem Wochenende anstellt, das erklärt euch in knapp 10 Minuten unsere Freddy Holzapfel in Freddys Familienwelt. Jetzt für euch Doppelpack Elton John und Dua Lipa. Hier ist Cold Heart.

0: kommt gut durch diesen Sonntag mit der besten Mischung und der meisten Abwechslung. 9.41 Uhr haben wir es. Gleich für euch noch der Summer Jam von Underdog Project. Und eine richtig schöne Nummer, um einfach mal den Kopf frei zu kriegen, gibt's gleich von Rosalyn mit Snap.
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2: Heute ist Tag 2 von Perle Bem, dem Straßenkunstfest in Perleberg in der Prignitz. Was da alles los ist, verrät Mitorganisator Jan Manske.
3: Hochkarätige Straßenkunst mit über 30 Künstlern aus 10 Nationen. Konzerte, ein Kunsthandwerkermarkt, kulinarische Highlights der lokalen Gastronomen, ein verkaufsoffener Sonntag.
2: Das komplette Programm vom Perle Bem in Perleberg findet ihr auf radiosaw.de. Die Online-Omi kommt heute nach Hettstedt in den Südharz. Renate Bergmann ist zu Gast im Humboldt-Schloss. Die 82-jährige, vierfach verwitwete Kult-Oma aus dem Internet mischt in ihrer neuen Lesung die Kommunalpolitik auf. Natürlich mit viel Berliner Schnauze und trockenem Humor. Die Online-Omi legt 14:30 in Hettstedt los. Inklusive Sektempfang zahlt ihr ab 20 Euro. Und Kaffee, Oldtimer sowie Live-Musik erlebt ihr heute auf Gut Möslitz in Zürbich-Anhalt. Ab 14 Uhr feiert ihr das 30-jährige Jubiläum der Kaffeestube mit Kuchen, Kremserfahrten durch den Park, Pflanzenbazar. Außerdem rollen US-Cars und Motorräder übers Gelände beim Auf-die-Bohne-Tag heute in Zürbich.
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5: Ich bin Eileen Schallhorn. Guten Tag. Eine BAföG-Erhöhung ist wohl erstmal vom Tisch. Das glaubt Bundesforschungsministerin Dorothee Bär. Die CSU-Frau sagte den Funke-Zeitungen, sie habe gehört, die Regierungsfraktionen unterstützten die Reform nicht mehr. Bär zeigt dafür Verständnis und verweist auf Kürzungen bei Pflegebedürftigen und beim Kindergeld. Da könne man nicht woanders höhere Leistungen versprechen, sagt sie. Bär nennt BAföG und fehlende Studiengebühren ein Privileg. Neben dem Studium zu jobben sei kein Drama, sondern eine wichtige Erfahrung, sagte sie. In Deutschland müssen fast überall 3 Staatsanwälte die Arbeit von 4 erledigen. Das beklagt der Deutsche Richterbund in der Bild am Sonntag. Mehr von Tim Pritztrupp.
6: Insgesamt fehlen demnach rund 2000 Ermittler. Die Folge: Strafverfahren dauern dadurch immer länger. Viele kleinere Fälle werden eingestellt. Richterbundchef Rebien fordert, dass sich Bund und Länder jetzt schnell bei der angekündigten Personaloffensive einigen. Justizministerin Hubig hatte neue Stellen versprochen, die Länder kritisieren aber, dass der Bund nicht dauerhaft dafür zahlen will.
5: Der neue FDP-Chef Kubicki will das Profil seiner Partei schärfen und bei politischen Streitfragen Gegenwind in Kauf nehmen. Bei seiner Rede auf dem Parteitag in Berlin sagte er, der Debattenraum in Deutschland werde immer kleiner. Reale Probleme würden automatisch ins rechte Lager abgeschoben. Man dürfe aber die Kritik an Migrations- und Klimapolitik nicht der AfD überlassen. Für die anstehenden Landtagswahlen sieht der 74-Jährige gute Chancen für die FDP. Die Wirtschaft im Osten steht ab heute im Forum eines Treffens in Bad Saarow. Das Ostdeutsche Wirtschaftsforum startet in Brandenburg. Es geht darum, was passieren muss, damit der Osten im Vergleich mit dem Westen nicht den Anschluss verliert und auf Sicht im besten Fall aufholen kann. Wirtschaft, Wissenschaft und Politik tauschen sich aus. Auch Kanzler Merz und Wirtschaftsministerin Reiche.

0: der Leipziger Chaussee und der Otterslebener Chaussee kommt es zu Behinderungen wegen einer Veranstaltung. Flitzerblitzer stehen auf der A2 in Richtung Berlin, Höhe Allerengersleben. Auf der A9 Richtung Berlin wird geblitzt, Höhe Raststätte Köckern. Auf der A36 stehen sie Richtung Braunschweig, Höhe Ilsenburg. Auf der B79 wird geblitzt in Großdengte in beiden Richtungen. Auf der B80 stehen sie Höhe Langenbogen Richtung Eisleben. Und in Magdeburg stehen sie auf der Walter-Rathenau-Straße stadtauswärts. Habt ihr mehr? Dann her. Die kostenfreie Service-Hotline ist die 0800 1 630 630 oder schickt eine WhatsApp. Nummer und Infos dazu auf radio.saw.de. Danke. Gute Fahrt euch. Ja, so langsam wird's regnerisch in Richtung Harz. Da kommen die ersten Gewitter an. So in Richtung Wittenberg, Dessau, Stendal, da haben wir noch ein bisschen Sonne. Ansonsten kommen die Wolken jetzt rein und die bleiben heute auch erstmal. Maximal 25 Grad sind drin. Aktuell haben wir 19 Grad bei euch in Freistädt bei Süpplingen. Und wie gesagt, es kommt aus Niedersachsen, ja, das Gewittergebiet. Und das dann auch erstmal die Sicht den ganzen Tag breit macht. Morgen am Montag ziehen dann anfangs die letzten Schauer erstmal ab. Dann gibt's wieder einen Mix aus Sonne und Wolken bei maximal 23 Grad. Aber es bleibt windig.
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0: Morgen am Montag ist internationaler Kindertag. Im ganzen SAW-Land gibt es auch wieder viele tolle Veranstaltungen für euch und eure Kids. In Zeitz wird zum Beispiel das 20. Zeitzer Kinderfest gefeiert. Im Bitterfeld-Wolfen gibt es eine ganz besondere Kinderstadtführung. Und was in Gardelegen auf euch wartet, das erzählt uns in gut 10 Minuten SAW-Reporterin Rebecca Göring. Vorher gibt's Lieblingsmusik aus unserem 90er-Stream von Hathaway, What is Love. Ray Dalton ist am Start mit Power-Superhit Blood Running und den Anfang macht Pharrell Williams mit 2010er Sound in Happy. Gute Laune garantiert. Das gibt's nur hier, in der besten Mischung und der meisten Abwechslung. Ich bin Eike Lange, sag hi.

0: So, ihr Mamas und Papas, ihr hattet euren Ehrentag ja schon. Nun sind die Kinder dran. Hey zusammen, ihr hört Radio SAW am Sonntag, dem 31. Mai mit ganz viel Lieblingsmusik für euer Wochenende. Gleich frische Musik von Kamrat, Hug Yourself. Und morgen am Montag, am 1. Juni, ist Kindertag. Und der wird im SAW-Land ganz groß gefeiert. Zum Beispiel in Gardelegen, in der wunderschönen Altmark. Hier wird sogar 2 Tage lang gefeiert. Altmark-Reporterin Rebecca Göring, was geht denn da ab?
1: Morgen erhalten alle Kinder und Jugendliche unter 18 Jahren ihren ersten kleinen Kindertagsgruß. Freier Eintritt für das Erlebnisbad Zinau, das Freibad Purzene und das Waldbad Zichtau für endlosen Badespaß. Alle 3 Bäder haben von 13 bis 19 Uhr geöffnet. Perfekt für eine Abkühlung nach der Schule oder dem Job. Am Dienstag dann das große Kinderfest mitten in der Gardelegener Innenstadt. Über 20 Stationen warten mit Mitmachangeboten von Sport und Kreativität bis hin zu Geschicklichkeits- und Wissensspielen. Die Kids sammeln auf ihren Parcourskarten Stempel. Wer 9 Stempel hat, bekommt eine Urkunde von der Bürgermeisterin als Hero of the Day und einen Gutschein für eine Kugel Eis. Die Parcourskarten gibt es unter den Rathausarkaden.
0: Alle Infos zum Nachlesen und noch viel mehr Kindertagsveranstaltungen findet ihr jederzeit bei uns im Netz auf radio-saw.de und in unserer kostenlosen App für euer Smartphone. In der besten Mischung und der meisten Abwechslung, da geht's jetzt weiter mit Tate McRae. Hier ist Greedy.

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1: Halb elf, hier ist der Radio SAW Verkehrsservice, der schnellste im SAW-Land. A7 Richtung Hamburg zwischen Northeim Nord und Echte, aktuell stockend wegen Bergungsarbeiten. B1 in beiden Richtungen zwischen Gerwisch und Magdeburg, aufgepasst, hier liegen zwei tote Tiere auf der Straße. Und Stadtverkehr Magdeburg im Bereich der Salbker Chaussee, der Leipziger Chaussee und der Otterslebener Chaussee kommt es zu Behinderungen wegen einer Veranstaltung. Flitzerblitzer. Stehen auf der A2 in Richtung Berlin, Höhe Allerengersleben. Auf der A9 stehen sie Richtung Berlin, Höhe Raststätte Köckern. Auf der A36 wird geblitzt in Richtung Braunschweig, Höhe Ilsenburg. Auf der B79 stehen sie in Großdenkten, in beiden Richtungen. Auf der B80 wird geblitzt, Höhe Langenbogen, Richtung Eisleben. In Magdeburg stehen sie Walter-Rathenau-Straße stadtauswärts. Und wenn ihr noch was gesehen habt, egal ob Blitzer oder Staus, einfach anrufen, das ist kostenfrei an der Service-Hotline. Das ist die 0800 1630 630. Danke. Gute Fahrt euch. 19 Grad messen wir aktuell bei euch in Neindorf bei Oschersleben. Bis zu 25 Grad sind heute drin. Im Harz sind wir so um die 22 Grad unterwegs und dazu gibt es noch einen Sonne-Wolken-Mix, gerade in Richtung Stendal, Dessau, Wittenberg. Ansonsten sind es schon eher die Wolken, die da oben den Himmel dominieren. Und in Richtung Harz gibt es auch schon die ersten Schauer. Und so wird dann heute der Sonntag auch meistens aussehen mit Gewitter, Wind, Unwetter, nicht so ganz gemütlich, es sei denn, ihr seid drin unterwegs und ihr habt die beste Mischung und die meiste Abwechslung im Ohr. Dann ist immer gemütlich. Gleich für euch der frische Superhit von Dermot Kennedy, Funeral. Wir haben The Black Eyed Peas für euch mit Shut Up und jetzt für euch Ellie Goulding mit Lights. Ich bin Eike Lange, wünsche euch ein entspanntes Wochenende.

0: Heute Abend um 20.45 Uhr, da sehen wir unsere deutsche Fußballnationalmannschaft das erste Mal so richtig in Aktion. Radio SAW hier am Sonntag. Und heute Abend haben Julian Nagelsmann und seine Jungs das erste Testspiel für die Weltmeisterschaft. In Mainz geht es gegen Finnland. Seit letzter Woche trainieren die Jungs ja intensiv in einem Trainingslager in Bayern. Nächste Woche geht es dann in die USA. Und Sportkollege Thomas Bremser, du hast dir jetzt das Testspiel schon mal ein bisschen genauer angeschaut. Was können wir da heute Abend erwarten? Klarer Sieg oder doch eher Euphoriedämpfer?
1: Ja, das ist die große Frage, die nicht zu unterschätzen ist, denn wenn das deutsche Team mit einer Niederlage im Gepäck in die USA fliegen sollte, dann wachsen natürlich die Zweifel. Bei den Fans, bei den Medien und in den Köpfen der Spieler. Oh ja. Der Bundestrainer spielt das ein bisschen herunter.
2: Es gibt immer ganz unterschiedliche Interpretationen, die man dann nach dem Spiel wählen kann. Wenn es gut lief, sagt man, es ist gut, man kommt gut in Rhythmus. Wenn es nicht so gut läuft, kann man auch sagen, das ist ein Schuss vom Bug zur rechten Zeit.
1: Wichtig ist Nagelsmann, dass sich die Mannschaft einspielen kann und gewisse Abläufe einübt.
0: Einspielen ist ein guter Punkt. Die Startelf war ja ein großes Experiment, da wurde viel rumprobiert. Wie viele Stammspieler sehen wir denn heute Abend von Beginn an?
1: Ja, schon so einige, sagt Nagelsmann, aber andere kämpfen noch um ihre Chance. Wie Bayern-Youngster Lennart Kahl, der wird erstmals von Beginn an spielen. Auch im Tor wird es noch einen Wechsel geben später. Manuel Neuer als Nummer 1 wird noch geschont. Oliver Baumann spielt deshalb nochmal heute. Gerade die Torwartfrage hat ja für große Debatten gesorgt, die Kapitän Joshua Kimmich so gar nicht versteht.
3: Rein sportlich darf es die Diskussion nicht geben. Der Manu ist der beste Torhüter aller Zeiten, ist immer noch einer der besten Torhüter der Welt.
1: Vorne beginnt übrigens Dennis Undav, bei der WM wird dann vermutlich Kai Havertz stürmen.
0: Ah, der war ja gestern Abend noch beim Champions-League-Finale mit dabei. Heute Abend steigt dann das letzte Testspiel, bevor es in die USA geht. 20.45 Uhr ist Anpfiff gegen Finnland. Und hier ist jetzt Anpfiff für eure Lieblings-Superhits. Gleich Power von Ray mit Where Is My Husband. Direkt nach 2010er Sound von Omi. Hier ist Cheerleader auf Radio SAW.

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2: Ich bin Eileen Schallhorn. Guten Tag. Der neue FDP-Chef Kubicki hat seiner Partei ein neues Profil verordnet. Der 74-Jährige will die Liberalen wieder sichtbar machen und hofft auf gute Ergebnisse bei den Landtagswahlen im September. Mehr von Tim Britztrup.
3: Kubicki spricht davon, das Profil seiner Partei schärfen und bei politischen Streitfragen Gegenwind in Kauf nehmen zu wollen. Bei seiner Rede auf dem Parteitag in Berlin sagte er, der Debattenraum in Deutschland werde immer kleiner, reale Probleme würden automatisch ins rechte Lager abgeschoben. Man dürfe die Kritik an Migrations- und Klimapolitik aber nicht der AfD überlassen. Der 74-Jährige hatte sich in einer Kampfabstimmung gegen Marie-Agnes Strack-Zimmermann mit rund 60% durchgesetzt.
2: Eine BAföG-Erhöhung ist wohl erstmal vom Tisch. Das glaubt Bundesforschungsministerin Dorothee Bär. Die CSU-Frau sagte den Funke-Zeitungen, sie habe gehört, die Regierungsfraktionen unterstützten die Reform nicht mehr. Bär zeigt dafür Verständnis und verweist auf Kürzungen bei Pflegebedürftigen und beim Kindergeld. Da könne man nicht woanders höhere Leistungen versprechen, sagt sie. Bär nennt BAföG und fehlende Studiengebühren ein Privileg. Neben dem Studium zu jobben sei kein Drama, sondern eine wichtige Erfahrung, sagte sie. In Deutschland fehlen rund 2000 Staatsanwälte, das beklagt der Deutsche Richterbund. Verbandschef Rebin sagte der Bild am Sonntag, dass in fast allen Bundesländern 3 Ermittler die Arbeit von 4 machen. Strafverfahren würden dadurch immer länger dauern. Über dem Nordosten der USA ist ein Meteor explodiert. Das laute Knallgeräusch erschreckte Menschen auf dem Boden. Häuser sollen durch die Druckwelle geschwankt haben. Vor 13 Jahren gab es einen ähnlichen Fall in Russland, allerdings 1000-mal stärker. Damals wurden über 1600 Menschen verletzt. Der Christopher Street Day in Wernigerode ist im Vorfeld von Störaktionen überschattet worden. Entlang der Strecke wurden schwer erkennbare Schrauben verteilt. Die mussten eingesammelt werden, es bestand Verletzungsgefahr. Außerdem waren Gruppen aus dem rechten Spektrum in der Stadt unterwegs. Der Umzug mit rund 350 Teilnehmern verlief dennoch weitgehend ohne größere Zwischenfälle. Die Polizei war mit vielen Kräften im Einsatz, auch vor dem Hintergrund einer Gewaltandrohung im vergangenen Jahr. Die nächsten Nachrichten in einer Stunde.
4: 10:55. Hier ist der Radio SAW Verkehrsservice, der schnellste im SAW-Land. A7 Richtung Hamburg zwischen Northeim Nord und Echte, alles wieder frei, gute Fahrt euch. Stadtverkehr Magdeburg im Bereich Salbker Chaussee, Leipziger Chaussee und Ottersleben Chaussee gibt es Behinderungen wegen einer Veranstaltung. Flitzerblitzer stehen auf der A2 in Richtung Berlin, Höhe Aller Ingersleben. Auf der A9 Richtung Berlin wird geblitzt, Höhe Raststätte Köckern. Auf der A36 Richtung Braunschweig, Höhe Ilsenburg. Auf der B79 in Großdenkte in beiden Richtungen. Auf der B80 stehen sie Höhe Langenbogen Richtung Eisleben. Und in Magdeburg wird geblitzt auf der Walter-Rathenau-Straße stadtauswärts. Habt ihr noch was gesehen? Flitzerblitzer oder Staus? Dann gerne Bescheid sagen an der kostenfreien Service-Hotline. Das ist die 0800 1630 630. Oder schickt's im WhatsApp. Alle Infos dazu auf radiosaw.de. Danke. Gute Fahrt euch.

0: Montag, da ziehen die letzten Schauer dann erstmal nach Osten ab am Morgen. Dann gibt es wieder einen freundlichen Mix aus Sonne und Wolken. Es bleibt zwar wolkig, aber entspannt bei 21 bis 23 Grad.
1: Wir wünschen euch einen schönen Sonntag.
0: Also ich weiß ja nicht, wie es euch geht, aber ich liebe Gewitter. Man kommt richtig gut, gerade an so einem Sonntag, wo man ganz entspannt auf der Couch liegen kann und den Regentropfen beim Wettrennen an der Fensterscheibe zugucken kann. Und gerade nach Gewittern, das riecht immer so richtig schön. Wenn ihr nicht so Gewitterfan seid, gar nicht schlimm, wir sorgen gleich für Sommersound in der besten Mischung und der meisten Abwechslung mit dem frischen Superhit von Harry Styles, American Girls. Aus unserem 2010er Stream gibt's Foster the People mit Pumped Up Kicks und jetzt eine richtig schöne Nummer von Leonie. Hier ist By Your Side. Ich bin Alke Lange, ich hoffe, ihr habt einen entspannten Sonntag.

0: Oh, das wird richtig cool. Zum Sachsen-Anhalt-Tag. Wenn ganz viele Menschen durch Bernburg wuseln, wie auf der Radio-SAW-Bühne für euch Programm machen und Sachsen-Anhalt mal zeigt, was in uns steckt, dann gönnt ihr euch einfach mal ein paar Stündchen Pause und schaut euch das Ganze von oben an. Denn wir schenken euch eine Ballonfahrt über Bernburg. Mit euch im Korb steht dann Ballonfahrer Winfried Borchardt. Winfried, gleich mal eine Frage an dich. Warum sagen wir eigentlich Ballon fahren und nicht Ballon fliegen?
1: Das kommt vermutlich daher, dass die ersten Ballonpiloten in Deutschland vor vielen Jahren ursprünglich Seefahrer waren. Und die haben dann viele Begriffe aus der Seefahrt einfach in die Luftschifffahrt übernommen. In anderen Ländern gibt es diese Unterscheidung zwischen Fliegen und Fahren nicht. Wissenschaftlich hat man das in Deutschland dann später mal untersetzt und gesagt, alles, was kurz ausgedrückt, was Flügel hat, das fliegt, und alles, was keine Flügel hat und trotzdem in der Luft ist, das fährt.
0: Ah, gut. Jetzt, wo wir das geklärt haben, die wichtige Frage: Müssen wir uns denn dick anziehen, wenn wir zu dir in den Ballonkorb steigen?
1: In der Regel ist es eben nicht so, entgegen der landläufigen Meinung oder Befürchtung, dass es im Ballonkorb kalt wird, da wir uns ja mit dem Wind bewegen. Es ist also im Ballonkorb in der Regel windstill. Wenn der Wind also schon mal entfällt und die Sonne scheint, dann ist es angenehm warm, auch noch bis in 1500 Meter Höhe etwa.
0: Na, dann kann ja nichts mehr schief gehen. Also ab mit euch auf Instagram und Facebook und anmelden für die Verlosung. Mit etwas Glück schenken wir euch schon morgen früh eine Ballonfahrt über Bernburg für nächstes Wochenende. Viel Glück und jetzt ein schönes Wochenende euch mit Lieblingsmusik von Marlon Rudette. Hier ist When the Beat Drops Out auf Radio SAW. 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
2: Halb zwölf. Hier ist der Radio SAW Verkehrsservice, der schnellste im SAW-Land. Stadtverkehr Magdeburg im Bereich Salbker Chaussee, Leipziger Chaussee und Ottersleben'er Chaussee. Hier kommt es zu Behinderungen wegen einer Veranstaltung. Flitzerblitzer stehen. Auf der A2 in Richtung Berlin, Höhe Alleringersleben. Auf der A9 Richtung Berlin, Höhe Raststätte Köckern. Auf der A36 wird geblitzt in Richtung Braunschweig, Höhe Ilsenburg. Auf der A38 stehen sie Richtung Leipzig, kurz vorm Kreuz Rippachtal. Auf der B79 in Großdenkte, beide Richtungen. Auf der B80, Höhe Langenbogen Richtung Eisleben. Und in Magdeburg wird geblitzt, auf der Walter-Rathenau-Straße stadtauswärts. Habt ihr noch was gesehen? Staus, Behinderungen, Flitzerblitzer? Dann einfach anrufen. Das ist kostenfrei an der Service-Hotline. Das ist die 0800 1 630 630. Danke, gute Fahrt euch. 19 Grad haben wir aktuell bei euch in Sülzheim, das ist bei Elrich. Bis zu 25 Grad sind heute drin, dazu wirklich wechselhaft. Gerade in Richtung Thüringen und Niedersachsen gibt es dolle Gewitter. Ansonsten immer mal wieder Regen, Wind, teilweise so ein bisschen Starkregen. Das Ganze heute, wie gesagt, bei maximal 25 Grad. Morgen am Montag ziehen die letzten Schauer dann erstmal ab. Dann gibt es wieder einen Mix aus Sonne und Wolken. Zum Nachmittag hin kann es dann mal vereinzelt Schauer oder kurze Gewitter geben. Das Ganze bei windigen 21 bis 23 Grad. Macht euch einen entspannten Sonntag, ganz egal, ob ihr das Gewitter jetzt vielleicht feiert, weil ihr das Gefühl mögt, wenn Gewitter ist, oder ob ihr sagt, nee, ich will ganz schnell wieder Sonne, ich will ganz schnell wieder Sommer, dann jetzt einfach die Augen zumachen und genießen. Eure Lieblings-Superhits mit Sommersound gleich für euch, Soul Sister mit The Way to Your Heart. Wir haben Holly Humberstone für euch mit einer aktuellen Nummer, To Love Somebody, und jetzt für euch Quops mit Walk.

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Ihr hört Radio SAW am letzten Maiwochenende. Passt wie Faust aufs Auge. Der Mai endet mit einem Sonntag und der Juni beginnt morgen mit einem Montag. Ganz egal, welcher Monat auf dem Kalender steht, wir liefern euch jeden Tag, den ganzen Tag, die meisten Lieblings-Superhits. Gleich mit dem Coco Jumbo von Mr. President bringt garantiert Sommerfeeling, auch wenn es so langsam anfängt zu gewittern im SAW-Land. Wir haben Musik von Miles Smith für euch. Stay if you wanna dance. Richtig geile Nummer mit richtig viel Power. Anastasia liefern wir euch mit einer Nummer aus unserem 2000er-Stream, Paid My Dues. Und jetzt gibt's Camera für euch von Ed Sheeran. Ab 12 übernimmt Kollege Ted Stanetzky, begleitet euch durchs restliche Wochenende mit ganz viel guter Laune. Ich bin Eike Lange, wünsche euch einen schönen Sonntag im SAW-Land.

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1: Ich bin Eileen Schallhorn. Guten Tag. Rauchen schadet der Gesundheit und doch greifen viele Menschen tagtäglich zur Kippe oder zur E-Zigarette. Genau darum geht's heute am Weltnichtrauchertag. Tom Husse, auch in Deutschland gibt's viele Aktionen.
2: Ja, eine davon kommt etwa von der Deutschen Krebshilfe. Mit Plakaten macht die Organisation auf die Gefahren durch Zigaretten und Vapes aufmerksam. In Deutschland ist Rauchen immer noch weit verbreitet. Fast jeder Fünfte macht das. Und was besonders auffällt, mittlerweile rauchen auch wieder mehr junge Leute. Der Drogenbeauftragte der Bundesregierung, Hendrik Streeck, ist besorgt. Er findet, Cola, Erdbeer oder Kiwi, solche Aromen müssen vom Markt.
1: Der neue FDP-Chef Kubicki will das Profil seiner Partei schärfen und bei politischen Streitfragen Gegenwind in Kauf nehmen. Bei seiner Rede auf dem Parteitag in Berlin sagte er, der Debattenraum in Deutschland werde immer kleiner. Reale Probleme würden automatisch ins rechte Lager abgeschoben. Man dürfe aber die Kritik an Migrations- und Klimapolitik nicht der AfD überlassen. Für die anstehenden Landtagswahlen sieht der 74-Jährige gute Chancen für die FDP. In Deutschland müssen fast überall 3 Staatsanwälte die Arbeit von 4 erledigen. Das beklagt der Deutsche Richterbund in der Bild am Sonntag. Mehr von Tim Pritztrupp.
3: Insgesamt fehlen demnach rund 2000 Ermittler. Die Folge? Strafverfahren dauern dadurch immer länger. Viele kleinere Fälle werden eingestellt. Richterbundchef Rebien fordert, dass sich Bund und Länder jetzt schnell bei der angekündigten Personaloffensive einigen. Justizministerin Hubich hatte neue Stellen versprochen. Die Länder kritisieren aber, dass der Bund nicht dauerhaft dafür zahlen will.
1: München und die Rhein-Ruhr-Region haben bereits Ja gesagt, Kiel als Segelstandort auch. Heute stimmen die Menschen in Hamburg ab, ob sich die Stadt für die Olympischen Spiele in den 2030er oder 40er Jahren bewerben soll. Mit welcher Region sich Deutschland letzten Endes bewerben wird, entscheidet sich im Herbst. Die Fußball-WM rückt näher und heute hat das DFB-Team den letzten Test vor der Abreise Richtung USA vor der Brust. In Mainz geht es gegen Finnland. Zuletzt hatte Deutschland 2016 gegen die Skandinavier gespielt. Bei der Abschiedspartie von Weltmeister Bastian Schweinsteiger gab es einen 2:0 Erfolg. Die nächsten Nachrichten in einer Stunde.
4: 12:02 Uhr, hier ist der Radio SAW Verkehrsservice, der schnellste im SAW-Land. A2 Richtung Hannover, zwischen Wollin und Cäsar stockend, die Baustelle wie immer 10 Minuten plus diesmal. Im weiteren Verlauf zwischen Irxleben und Bornstedt stockend, die Baustelle nochmal 15 Minuten obendrauf. A7 Richtung Hamburg, zwischen Soltau Süd und Ost stockend, nach Unfall. A9 Richtung München, zwischen Niemeck und Kleinmarzehns stockend, Baustelle hier der Grund, 10 Minuten kommen obendrauf. Landkreis Harz, die Landstraße zwischen Ortsausgang Halberstadt und Haßleben nach Unfall gesperrt. Flitzerblitze. A2 Richtung Berlin, Höhe Allerengersleben. A9 Richtung Berlin, Höhe Rastorf-Köckern. A36 Richtung Braunschweig, Höhe Ilsenburg. Blitzer auf der 38 Richtung Leipzig, direkt vorm Kreuz Rippachtal. B79 Groß-Denkte, beide Richtungen. B80 Höhe Langenbogen Richtung Lutherstadt-Eisleben. In Magdeburg auf der Walter-Rathenau-Straße. Stadtauswärts wird noch geblitzt. Und habt ihr mehr dann her? Kostenfrei. Unsere Service-Hotline 0800. 1-630-630 oder WhatsApp. Die Infos radio-saw.de. Euch allen eine gute und sichere Fahrt, wo immer ihr unterwegs seid. Das Wetter ist wechselhaft, so ein bisschen launig. Ne? Es kann mal kräftige Regengüsse geben und auch örtlich Gewitter. Das ist diese Nudelwassernummer, ne? Wie immer. Ne? Wenn Wasser anfängt zu kochen, keiner weiß, wo die erste Blase blubbert. Und das ist genau so. Es kann sein, es muss aber nicht sein. Was ist? Wernigerode aktuell 21 Grad. Und die höchsten Werte sind so im 25er Bereich. Morgen wird es so ein bisschen ruhiger wieder. Letzte Schauer ziehen nach Osten ab. Insgesamt ein Montagsmix aus Sonne und Wolken mit bis zu 23 Grad.
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4: Ich habe einen Küchenmix hier. Das ist so eine richtige

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Und Lieblinge am Sonntagmittag sind ja auch alle, die so kochen für die anderen. Ne? Den Herdplatten-Tango tanzen wie wahnsinnig und draußen sind alle Hunger und klappern schon mit dem Besteck durch die Gegend. Es ist auch schön, mal die anderen machen zu lassen. Also will sagen, ausgehen, essen gehen. Im Restaurante, see, finde ich lecker, ne? Wenn das Portemonnaie es noch zulässt, ist immer wieder schön und man erlebt vor allen Dingen Dinge, die man sonst zu Hause nicht erlebt. Ich war neulich da und plötzlich am Nebentisch ein Pärchensitzer, kapaftig ohne Ende, sie quiekt und kreischt, Mano, ich gucke natürlich automatisch rüber, sie winkt schon ganz hektisch den Kellner an und sagt, mein Mann hat gekleckert, alles daneben, alles versaut und der Kellner ganz ruhig, ist kein Problem, ich bringe Ihnen was Neues, ja gut, dann aber bitte ohne Bierbauch und ohne Glatze.

0: 12.30 Uhr. Hier ist der Radio SAW Verkehrsservice, der schnellste im SAW-Land. A2 Richtung Hannover, zwischen Wollin und Cäsar stockend in der Baustelle 10 Minuten plus und weiter zwischen Erxleben und Bornstedt stockend in der Baustelle nochmal 20 Minuten dazu rechnen. A9 Richtung München, zwischen Niemek und Klammerzehns stockend, Grund auch hier eine Baustelle, 10 Minuten mehr ein Plan. Im weiteren Verlauf zwischen Dreußig und Eisenberg stockend, dreimal raten, nee, einmal reicht, Baustelle genau, 10 Minuten nochmal drauf. Landkreis Harz, die Landstraße zwischen Ortsausgang Halberstadt und Haßleben nach Unfall gesperrt, alles andere fährt. Flitzerblitzer. Auf der A2 Richtung Berlin, Höhe Allerengersleben. A9 Richtung Berlin, Höhe Rastorf-Kackern. A36 Richtung Braunschweig, Höhe Ilsenburg. A38 Richtung Leipzig, direkt vom Kreuz Rippachtal. B79 in Groß-Denkte, beide Richtungen. Auf der B80 Höhe Langenbogen Richtung Lutherstadt-Eisleben wird geblitzt. In Magdeburg, Walter-Rathenau-Straße, stadtauswärts. Und habt ihr noch mehr gesehen? Einfach anrufen, es ist kostenfrei. Die Radio SAW Service Hotline 0800 1 630 630. Oder ihr macht's per WhatsApp, die Infos radio-saw.de. Euch allen eine gute und sichere Fahrt.
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0: Das Wetter ist so wechselhaft. Nicht mehr ganz so schicobello wie am gestrigen Tag. Kräftige Regengüsse sind zwischendurch mal drin. Es kann auch mal ein Gewitter geben, also kurz Bäm oder Bumm oder kapaftig, aber muss gar nicht. Nee, das zieht dann vielleicht so schön weiter friedlich gen Osten und wir sagen bye bye bye, raus aus dem SAW-Land. Maxi-Werte heute 25 Grad. Im Moment messen wir in Adersleben bei Wegeleben 21 Grad. Morgen wird schon etwas entspannter. Letzte Schauer ziehen nach Osten ab, dann wieder ein Sonne-Wolken-Mix, meist trocken. 23 Grad sind die höchsten Werte. 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Ich bin Ted Stanetzky. Euch allen einen schönen Sonntagmittag.

0: Schland. Na, ich bin noch nicht auf Betriebstemperatur. Ihr wahrscheinlich auch nicht, ne? Schland. Ist noch so ein bisschen leise. Ich habe gerade mal ein Thermometer an meine Füße gehalten. Ist alles noch normal. Also noch kein Fußballfieber in Sachen Fußballweltmeisterschaft zu spüren. Aber vielleicht ändert sich das heute Abend. Erster Test Deutschland gegen Finnland. Wir alle wissen, Testspiele, da wird fröhlich durchgewechselt. Da ist noch nicht alles stimmig. Aber immerhin, wie Kimmich sagt, wir üben. Wir üben, wir machen, wir tun. Was mich auf jeden Fall gefreut hat und die Stimmung so ein bisschen aktiviert, im Supermarkt meines Vertrauens habe ich so ein Trikot geschenkt bekommen. Ja, für üppiges Einkaufen. Ja, ich meine, Trikot wäre jetzt übertrieben. Es ist ein WM-taugliches T-Shirt. Wobei ich die Optik jetzt, naja, geht so. Also das Design ist, komm Rudi, sag du, ist doch scheußlich, oder?
1: Immer diese Geschichte, alles in den Dreck ziehen, alles runterzuziehen, das ist das Allerletzte. Und ich lasse mir das nicht mehr so lange gefallen, das sage ich euch ganz ehrlich.
2: Naja, du hast ja auch die teuren Klamotten von dem Typen hier mit den drei Streifen, der das erfunden hat. Das ist ja auch viel schicker.
1: So einen Scheiß, den kann ich nicht mehr hören. Also da wäre ich, das ist für mich das Allerletzte. Muss ich ehrlich sagen, wechsel den Beruf, ist besser.
2: Okay, mache ich. Ich werde Bundestrainer. Aber das wollen 80 Millionen andere auch schon, ne? Die Bewerbungen laufen. Okay, dann werde ich jetzt Superhit-Einwechsler. Das klappt. 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

Das war auch ein besonderer Trip. Sein Geburtstag, sein 80. Natürlich gefeiert ohne Ende. Uns Udo, Udo Nationale, der Superheld der Nation, der eigentlich unkaputtbar scheint, aber vielleicht war es dann doch ein Eierlikörchen zu viel, denn offiziell liegt er mit einer Gastritis im Unikrankenhaus in Hamburg. Inoffiziell muss auch die Pumpe mal durchgecheckt werden. Wir sagen von allen, die da sind, hier auf Radio SAW und mit Radio SAW, gute Besserung, Udo.

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6: Ich bin Eileen Schallhorn. Guten Tag. An vielen Orten gibt's heute Aktionen, die auf die Gefahren von Tabak, Nikotin und Co. aufmerksam machen, denn es ist Weltnichtrauchertag. In Deutschland raucht fast jeder Fünfte. Vor allem bei Jugendlichen sind Kippen und E-Zigaretten in den letzten Jahren wieder beliebter geworden. Der Bundesdrogenbeauftragte Hendrik Streeck.
7: Aromen, die den Einstieg für Kinder und Jugendliche erleichtern, müssen vom Markt. Cola, Kaugummi, Erdbeer machen ein Abhängigkeitsprodukt am Ende angenehmer, süßer und sozial auch anschlussfähiger, wenn es eben nur nach Kiwi riecht und nicht nach Rauch. Und solche Aromen senken insgesamt die Hemmschwelle fürs Rauchen und den Konsum solcher Produkte.
6: Eine BAföG-Erhöhung ist wohl erstmal vom Tisch. Das glaubt Bundesforschungsministerin Dorothee Bär. Die CSU-Frau sagte den Funke-Zeitungen, sie habe gehört, die Regierungsfraktionen unterstützten die Reform nicht mehr. Bär zeigt dafür Verständnis und verweist auf Kürzungen bei Pflegebedürftigen und beim Kindergeld. Da könne man nicht woanders höhere Leistungen versprechen, sagt sie. Bär nennt BAföG und fehlende Studiengebühren ein Privileg. Neben dem Studium zu jobben sei kein Drama, sondern eine wichtige Erfahrung, sagte sie. Der neue FDP-Chef Kubicki will das Profil seiner Partei schärfen und bei politischen Streitfragen Gegenwind in Kauf nehmen. Bei seiner Rede auf dem Parteitag in Berlin sagte er, der Debattenraum in Deutschland werde immer kleiner. Reale Probleme wie die Migrationspolitik würden automatisch ins rechte Lager abgeschoben. Der Christopher Street Day in Wernigerode ist im Vorfeld von Störaktionen überschattet worden. Entlang der Strecke wurden schwer erkennbare Schrauben verteilt, die mussten eingesammelt werden, es bestand Verletzungsgefahr. Außerdem waren Gruppen aus dem rechten Spektrum in der Stadt unterwegs. Der Umzug mit rund 350 Teilnehmern verlief dennoch weitgehend ohne größere Zwischenfälle. Die Polizei war mit vielen Kräften im Einsatz, auch vor dem Hintergrund einer Gewaltandrohung im vergangenen Jahr. Der Countdown zur Fußball-WM läuft. Beim letzten Heim-Länderspiel vom Abflug in die USA trifft die deutsche Nationalmannschaft heute auf Finnland. DFB-Kapitän Joshua Kimmich freut sich auf die Partie.
8: Was für uns natürlich schon eine Chance ist, einen gewissen Rhythmus aufzubauen. Ich glaube, wir haben jetzt 7 Spiele in Folge gewonnen. Da wollen wir natürlich dran anknüpfen. Jetzt haben wir den finalen Kader fürs Turnier. Das ist natürlich auch nochmal spezieller als jetzt bei den Länderspielen davor.
6: Nach dem Test geht's dann am Dienstag nach Chicago. Dort findet am Mittwoch die Generalprobe statt gegen Co-Gastgeber USA. Die nächsten Nachrichten in einer Stunde.
9: 13.03 Uhr. Hier ist der Radio SAW Verkehrsservice, der schnellste im SAW-Land. A2 Richtung Hannover zwischen Volino Cäsar, stockend, Baustelle. Eine Viertelstunde kommt dazu. Im weiteren Verlauf zwischen Irxleben und Alsleben, stockend, Baustelle. Nochmal eine halbe Stunde dazu. Das macht zusammen 45 Nervminuten. Aber dann habt ihr es geschafft. A9 Richtung München zwischen Niebeck und Kleinmarzens, Stau, Baustelle. 40 Minuten plus hier. Und weiter die A9 Richtung München zwischen Dreußig und Eisenberg, stockend, Baustelle. Nochmal 10 Minuten dazu. Summa summarum 50 Nerverei. Und dann ist sie vorbei. Blitzer, Flitzer, Blitz, Nerv.
10: schlafen immer und stehen. Auf der A2 Richtung Berlin, Höhe Alleringer-Sleben. A9 Richtung Berlin, Höhe Rastorf-Kerkern. A36 Richtung Braunschweig, Höhe Ilsenburg. A38 Richtung Leipzig, direkt vom Kreuz Rippertal. B79, Großdengte, beide Richtungen. B80, Höhe Langenbogen, Richtung Lutherstadt, Eisleben. In Magdeburg, Walter-Rathenau-Straße, wird stadtauswärts noch geblitzt. Und habt ihr noch mehr gesehen? Einfach anrufen, kostenfrei. Unsere Service-Hotline 0800 1 630 630. Oder per WhatsApp, die Infos, radio-saw.de. Euch allen eine gute und sichere Fahrt. Das Wetter wechselhaft. Ne? Manchmal hat man Appetit auf was Herzhaftes und manchmal mehr auf was Süßes. Genauso ist das Wetter. So ein bisschen hin und her. Da zieht vom Westen nach Ost was rüber. Das ist so eine Karawane, aber die zieht weiter. Hoffentlich. Das hoffen wir immer. Und wenn die Karawane sagt, nö, jetzt machen wir mal hier Rast, dann kann es kurze, knackige Gewitter geben und auch kräftige Regengüsse. Kann alles, muss aber nicht. Vielleicht zieht die auch einfach weiter. Hm? Und dann haben wir Glück.

Da ist immer Entspannung garantiert, wenn Clock Clock was Frisches zaubern. Das ist er, Out of the Dark, hier auf Radio SAW. Und woher kommt das? Die Jungs sind absolute Meeresfans. Und wann immer sie können, dann rauschen sie ab an die Ostsee, setzen sich da schön in den Strandkorb, gucken aufs Meer und dann fallen ihnen solche Sachen ein. Aber die Meeresfans, oh, derer waren viele dieser Woche an der Ostsee. Klar, Sachsen-Anhalt hatte Ferien und so langsam geht der Rückreiseverkehr los. Und alle, die die Sonne mitbringen, oh, die kriegen noch ein super obendrauf von mir persönlich geschenkt. Ihr müsst ein bisschen Geduld haben, langsam wird's voller auf den Straßen. Aber wir in Sachen Superhits sind ja immer prallvoll damit. Und die entspannen und beruhigen weiter die Nerven. Und wie? Der Ghetto-Superstar wartet auf euch. Direkt nach Wonderful Life und hier Ava Max, Who's Laughing Now? Und Ava hat es genau richtig. Wenn irgendwas nervt, eine Runde flöten, ne? Flöten. Ich kann's nicht.

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1: 13.30 Uhr. Hier ist der Radio SAW Verkehrsservice, der schnellste im SAW-Land. A2 Richtung Hannover zwischen Wollin und Cesa stockend in der Baustelle eine Viertelstunde plus. Und wenn ihr weiterkachelt zwischen Irxleben und Alsleben stockend, Baustelle nochmal eine halbe Stunde dazu. Also insgesamt eine Dreiviertelstunde auf der A2 Richtung Hannover. Nerv, nerv, nerv. Aber dann habt ihr's. A9 Richtung München zwischen Niemek und Kleinmarzehns Stau. Baustelle hier gleich 40 Minuten. Öttel, Öttel, Stopp. Boah, ne, ne, ne, ne, ne. Und dann weiter die A9 Richtung München zwischen Dreußig und Eisenberg stockend nach Unfall nochmal eine Viertelstunde. Ne, ne, ne, ne, ne. Doch, doch, doch, doch, doch. Blitzer, Blitzer. Der Flitz, Blitz, die stehen auch noch. Auf der A2 Richtung Berlin, Höhe Allerengersleben. A9 Richtung Berlin, Höhe Rastorf-Köckern. A36 Richtung Braunschweig, Höhe Ilsenburg. A38 Richtung Leipzig, direkt vorm Kreuz Rippachtal. B79 Großdengte, beide Richtungen. B80 Höhe Langenbogen, Richtung Lutherstadt Eisleben. Blitzer in Magdeburg-Walter-Rathenau-Straße stadtauswärts und in Rassnitz Richtung Lochau. Habt ihr noch mehr gesehen? Einfach anrufen, kostenfrei. Unsere Service-Hotline 0800. 1-630-630 oder ihr macht's per WhatsApp. Die Infos radio-saw.de. Euch allen eine gute und sichere Fahrt. Und wenn's eine Runde klemmt, Superhits aufdrehen, das beruhigt die Nerven. Und ich hab schöne dabei, versprochen. Das Wetter ist auch so von schön bis scheußlich. Ist alles drin heute. Ist ein bisschen launig, ein bisschen so hin und her. Aktuell messen wir in Gottkau bei Lübbejün 21 Grad, 25 die höchsten Werte. Es bleibt aber wechselhaft am Nachmittag, weil so von Westen nach Osten, da zieht immer mal was rüber. So was Dunkles, Bedrohliches. Da kann es kräftige Regengüsse und teils starke kurze Gewitter geben. Muss aber nicht sein. Vielleicht sagt sich das Bedrohliche auch, nö, komm, lass die mal in Ruhe. Wir machen hier weiter. Wir ziehen und ziehen und ziehen. Morgen sind die auf jeden Fall weggezogen, alle, die bedrohlich sind. Und dann gibt es einen angenehmen, entspannten Sonne-Wolken-Mix, bisschen Wind dabei. 23 Grad am Montag. 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Ich bin Ted Stanetzky. Hallo.

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0: Aber nicht auf dem Boden der Tatsachen, nee, hoch in der Luft. Denn euer Kutscher ist ein Ballonfahrer und der dreht euch mit im Kreise über Bernburg am nächsten Wochenende. Auf dem Sachsen-Anhalt-Tag könnt ihr von oben gucken, ob die Roster schon heiß sind und ob die gut durchgegrillt sind. Und je höher ihr fliegt, fahrt heißt es ja, umso kleiner sind die Roster. Fahren deshalb, weil ein Ballon keine Flügel hat. Das ist in Deutschland so definiert worden. Alles, was Flügel hat, fliegt und alles, was ohne Flügel da oben ist, das fährt. 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
1: Also die Hinweisschilder, die stehen schon ganz, ganz deutlich an der A14. Die Hinweisschilder zum Sachsen-Anhalt-Tag in Bernburg am nächsten Wochenende. Und da geht's einfach da lang. Und Stopp ist dann der Schlosshof vom Schloss Bernburg. Am Samstagabend mit der großen Radio SAW Hit Arena Thema 90er. Was da alles so wie, wann, wo auf die Bühne geht, das könnt ihr bequem lesen auf radiosaw.de. Aber jetzt schon mal hören, denn die sind da. Culture Beat mit Mr. Vane. Das ist die beste Mischung und die meiste Abwechslung. Das ist mehr Lieblingsmusik für euch.

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6: Ich bin Nanju Kuhlmann. Guten Tag. Rauchen schadet der Gesundheit und doch greifen viele Menschen tagtäglich zur Kippe oder zur E-Zigarette. Genau darum geht's heute am Weltnichtrauchertag. Tom Husse, auch in Deutschland gibt's viele Aktionen.
7: Ja, eine davon kommt etwa von der Deutschen Krebshilfe. Mit Plakaten macht die Organisation auf die Gefahren durch Zigaretten und Vapes aufmerksam. In Deutschland ist Rauchen immer noch weit verbreitet. Fast jeder Fünfte macht das. Und was besonders auffällt, mittlerweile rauchen auch wieder mehr junge Leute. Der Drogenbeauftragte der Bundesregierung, Hendrik Streeck, ist besorgt. Er findet, Cola, Erdbeer oder Kiwi, solche Aromen müssen vom Markt.
6: Das BAföG wird wohl doch nicht erhöht. Das glaubt Bundesforschungsministerin Dorothee Beer. Dirk Just ist mit den Einzelheiten.
8: Die CSU-Politikerin sagte den Funke-Zeitungen, sie habe gehört, dass die Reform der Studi-Ausbildungsförderung von den Regierungsfraktionen nicht mehr unterstützt wird. Beer sagte weiter, dafür habe sie Verständnis und verwies auf Kürzungen bei Pflegebedürftigen und beim Kindergeld. Da könne man nicht woanders gleichzeitig höhere Leistungen versprechen. Aus ihrer Sicht ist es ein Privileg, dass es BAföG gibt und keine Studiengebühren. Neben dem Studium zu jobben sei kein Drama, sondern eine wichtige Erfahrung, so Beer.
6: In Deutschland fehlen rund 2000 Staatsanwälte. Das beklagt der Deutsche Richterbund. Verbandschef Rehbehn sagte der Bild am Sonntag, dass in fast allen Bundesländern 3 Ermittler die Arbeit von 4 machen. Strafverfahren würden dadurch immer länger dauern. München und die Rhein-Ruhr-Region haben bereits Ja gesagt, Kiel als Segelstandort auch. Heute stimmen die Menschen in Hamburg ab, ob sich die Stadt für Olympische Spiele in den 2030er oder 40er Jahren bewerben soll. Mit welcher Region sich Deutschland letzten Endes bewerben wird, entscheidet sich im Herbst. Die Fußball-WM rückt näher und heute hat das DFB-Team den letzten Test vor der Abreise Richtung USA vor der Brust. In Mainz geht es gegen Finnland. Zuletzt hat Deutschland 2016 gegen die Skandinavier gespielt. Bei der Abschiedspartie von Weltmeister Bastian Schweinsteiger gab es einen 2:0-Erfolg. Die nächsten Nachrichten in einer Stunde.
9: 14.03 Uhr, hier ist der Radio SAW Verkehrsservice, der schnellste im SAW-Land. A2 Richtung Hannover, zwischen Wollin und Cesar stockend, Baustelle eine Viertelstunde plus. Im weiteren Verlauf zwischen Irxleben und Alsleben, Stop and Go, Baustelle, die ewige Baustelle, nochmal 40 Minuten dazu rechnen. Und außerdem gab es noch in der Ausfahrt Bornstedt einen Unfall, also es klemmt ordentlich. A9 Richtung München, zwischen Niemek und Kleinmarzehn, Stop and Go in der Baustelle, eine halbe Stunde plus. Aber bitte bleibt auf der Bahn, die Umleitung durch Niemek, total dicht und überlastet. Und wenn ihr weiterfahrt und ihr denkt, ja, ich hab's, dann kommt nochmal die A9 Richtung München zwischen Dreußig und Eisenberg. Stop and go für etwa 10 Minuten. Jetzt haben wir es aber, oder?
1: Oh, die haben wir auch noch. Auf der A2 Richtung Berlin, Höhe Allerringersleben. A9 Richtung Berlin, Höhe Rastorf-Kackern. A36 Richtung Braunschweig, Höhe Ilsenburg. A38 Richtung Leipzig, vorm Kreuz Rippachtal. B79 in Großdengte, beide Richtungen. Auf der B80 Höhe Langenbogen Richtung Eisleben. Lutherstadt Eisleben, so viel Zeit muss sein. Magdeburg, Walter-Rathenau-Straße stadtauswärts und Rassnitz Richtung Lochau. Noch was gesehen? Echt jetzt? Nö. Doch, wir dann anrufen. Kostenfrei. Unsere Service-Hotline 0800 1 630 630 oder per WhatsApp die Infos radio.saw.de. Euch allen eine gute und sichere Fahrt, wo immer ihr unterwegs seid. Das Wetter auch mit so ein bisschen ne. Hast du schöner so eine Wolkenmix, du denkst, alles ist friedlich, alles ist schön und dann so von West nach Ost zieht mal was Böses durch. Und das Böse kann so böse sein, dass es kräftig runterkommt. So mit Regengüssen, kurz, knackig und gewittrig. Aber das ist wie die Nudelwassernummer, man weiß nie genau, wenn was kommt, wo kommt's denn? Ne? Wo ploppen die ersten Blasen auf, wenn ihr Wasser kocht? Weiß keiner. Kriegt auch keiner raus. Kannst du auch nicht berechnen. Genauso ist es. Vielleicht sagt das Böse auch einfach, ach nö, hier ist so schön, die lassen wir mal in Ruhe. Kann passieren. Sander bei Havelberg jetzt, 21 Grad, 25 die höchsten Werte, morgen etwas ruhiger, letzte Schauer, tschö mit Öl gen Osten und dann Sonne, Wolken, Winks, ein bisschen Wind dabei, 23 Grad die Werte.
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1: Funktioniert alles nicht. Diese Zaubersprüche gehen nicht. Lieber eine zauberhafte Sängerin bringen, die was mit Zauberern zu tun hat. Die machen wir. Dua Lipa dabei, Charles and Eddie dabei, alle Farben dabei, Green Day dabei, Ted Stanetzky dabei. Hi.
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0: Schlamm.
1: Ah, ich muss auch üben. Schlamm. Also, nee, ist auch nicht so, ne? Mit dem Fußballfieber, das kommt erst noch. Ja, ja. Und auch Betriebstemperatur im Moment in Sachen Fußball-Weltmeisterschaft. Aber unsere Jungs, die müssen uns noch ein bisschen begeistern, ne? Erstmal liefern und dann können wir sagen, ja, haha, da sind wir wieder. Und das Liefern geht mit zwei Testspielen. Heute Abend gegen Finnland, in den nächsten Tagen noch einmal gegen die USA. Und aus dem Camp, gute Nachrichten, Captain Kimmich, seid ihr gut drauf? Sag mal an.
2: Freuen wir uns da schon darauf und sehen das schon als wichtige und interessante Spiele an und danach sieht man dann schon ein Stück weit besser, wo wir stehen.
1: Oh, sowohl als auch. Er weiß genau, wie man diplomatisch das Ganze umschifft. Ne? Denn im Moment sitzt er doch im Trainingslager. Ne? Da wird noch ein bisschen hin und her und her und hin. Man weiß noch nicht so genau. Aber wir 80 Millionen Bundestrainer, wir wissen natürlich ganz genau heute Abend, taugt das was? Geht da was? Lohnt sich das? Lohnt sich die Superhits? Na klar, weil wir haben die beste Mischung und die meiste Abwechslung. Wir wechseln jetzt ein. Leonie, Green Day, Dua Lipa. Das ist Radio SAW.

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8: 14.30 Uhr, hier ist der Radio SAW Verkehrsservice, der schnellste im SAW-Land. A2 Richtung Hannover zwischen Wollin und Ciesa stockend in der Baustelle 10 Minuten plus. Im weiteren Verlauf zwischen Erxleben und Alsleben Stau, Baustelle nochmal 35 Minuten Stauzeit. A9 Richtung München zwischen Niemek und Klammerzehns stockend, Baustelle hier eine Viertelstunde dazu rechnen. Und im weiteren Verlauf A9 Richtung München zwischen Dreußig und Eisenberg stockend nochmal 10 Minuten addieren. Blitzer, Blitzer. A2 Richtung Berlin, Höhe aller Ingersleben. A9 Richtung Berlin, Höhe Rastorf-Kackern. A36 Richtung Braunschweig, Höhe Ilsenburg. B79 Groß-Denkte, beidseitig. Magdeburg-Walter-Rathenau-Straße, Stadt auswärts. Habt ihr noch mehr gesehen? Einfach anrufen, kostenfrei für Umme, für Noppes, für Lau. Unsere Service-Hotline 0800 1630 630. Oder WhatsApp nutzen, alle Infos radio-saw.de. Am besten schnappt ihr euch beide Nummern, seid drin hier in der Familie. Euch allen eine gute und sichere Fahrt. Das Wetter gesichert in der Sommervariante mal so, ne? Es kann, es muss aber nicht. Männewitz bei Aachen muss 22 Grad, bis zu 25 Grad muss heute. Aber es bleibt wechselhaft. So Richtung Nachmittag, Abend kann es auch noch mal kräftige Regengüsse und Gewitter geben, muss aber nicht. Die ziehen so von Osten nach Osten einmal so rüber und wenn die sagen, oh, hier ist schön, hier machen wir mal ein, dann machen sie Party. Aber eine kurze, knackige, ne? Zacke die Bumm. Und wenn sie sagen, nö, hier ist langweilig, hier ziehen wir weg, ne? Dann macht mal nichts am besten. Ne? Dann lass sie wegziehen. Genau. Montag ist dann wieder Ruhe im Karton. Mix aus Sonne und Wolken, ein bisschen Wind dabei. Manchmal vielleicht noch mal ein Mini-Husche, 23 Grad die Werte morgen. 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Ich bin Ted Stanitzky und für die Urlaubskinder und Ferienleute heißt es langsam wieder Ranzen packen. Oder gibt's noch was anderes? Ja, eine Viertelstunde mehr.

0: einfaches Rodrigo Oho auf diesen frischen Superhit fürs SAW-Land. Olivia Rodrigo, Drop Dead, hier in der besten Mischung und der meisten Abwechslung. Hier ist Lieblingsmusik zu Hause und Sie auch hier.
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2: Noch bis 18 Uhr feiert ihr in Plötzki, dem Ortsteil von Schönebeck im Salzlandkreis, den Erlebniskindertag und könnt dort sogar Lebensretter werden.
3: Hallo, liebe SAWO. Hier ist die Kerstin vom Verein Blaue Nase hilft e.V. Großes Kinderfest im Erlebnispark Plötzki und wir vom Verein dürfen mit einem bunten Programm dabei sein. Es erwarten euch ein buntes Programm mit Kinderschminken, Glücksrad, Haare flechten und vieles, vieles mehr. Des Weiteren bieten wir die kostenfreie Typisierung der Erwachsenen an für die Stammzellspenderdatei.
2: Mehr zum Erlebniskindertag und den blauen Nasen heute in Plötzki lest ihr auf radiosaw.de. Und der Wonnemond scheint über der Lutherstadt Eisleben. Heute lädt euch das Kloster Helfter zu einem besonderen Konzertabend voller Romantik und Frühlingsstimmung ein. Unter dem Motto Wonnemond erklingen Werke von Schubert, Schumann, Chopin, gespielt von großartigen Musikern und begleitet von der warmen Stimme einer Mezzosopranistin. Zwischen Mondschein, Nachtmusik und dem besonderen Ambiente des Klosters sorgt der Abend ab 17 Uhr für dicke Gänsehaut. Tickets für das Konzert heute in Eisleben kriegt ihr ab 18 Euro.
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Oh.

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4: Die weltweit älteste Biermarke heißt Garlei und stammt aus Gardelegen. Seit 1314 wird dieses Bier hier in der Altmark gebraut.
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7: Da ist er. Und gleich kommt er so richtig, so voll und ganz und in echt hier auf Radio SAW. Die Purple Disco Machine mit Hypnotized.
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9: In den USA wurde eine Verordnung angestoßen, die die Erforschung und die mögliche Nutzung von Psychedelika gezielt beschleunigen soll. Dazu Apotheker Matthias Arnold.
10: Es geht um das LSD, es geht um das Psilocybin, das was aus diesen Magic Mushrooms stammt. Es geht um MDMA. Das sind also Substanzen, die eine sehr eigenwillige Eigenschaft haben. Es sind keine klassischen Psychopharmaka. Es sind sogenannte Psychedelika. Das heißt, sie verändern im Endeffekt die Wahrnehmung, das Denken und auch das Selbstempfinden. Typischerweise werden Sinneseindrücke intensiviert oder auch total verfremdet. Man sieht also Farben, die richtig leuchten, man hört Geräusche. Die Zeit scheint sich zu dehnen oder es beschleunigt abzulaufen. Es verändert sich also auch das Ich-Gefühl.
9: Diese Substanzen greifen in unser Serotoninsystem ein.
10: Und dieses Serotoninsystem, das ist normalerweise da, um Informationen auch im Gehirn, in der Hirnrinde zu filtern. Und die Wirkung von diesen psychedelischen Drogen ist, dass man das Filterfunktion etwas verringert und man dann gefühlt unheimlich viel gleichzeitig erlebt.
9: Die Einnahme dieser Substanzen kann sehr gefährlich sein, aber...
10: Man hat natürlich auch inzwischen mitbekommen, dass es durchaus interessant ist, weil man einerseits sehr viel über die Arbeit des Gehirns lernt und andererseits hat man in einigen Studien jetzt herausgefunden, dass es positive Effekte eventuell gibt bei der Behandlung von posttraumatischen Belastungsstörungen, von schweren depressiven Erkrankungen oder auch von Substanzerkrankungen, also Suchterkrankungen.
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12: Ich bin Nanju Kuhlmann. Guten Tag. Forschungsministerin Beer sieht die BAföG-Reform vor dem Aus. Das hat die CSU-Politikerin den Funke-Zeitungen gesagt und das mit Widerstand in den Regierungsfraktionen und Sparzwängen begründet. Die SPD widerspricht. Mehr von Tim Britztrup.
13: Bundestagsfraktionsvize Wiebke Ester sagte, Beers Äußerungen seien schlicht falsch und nicht zutreffend. Ihre Fraktion stehe geschlossen hinter der Koalitionsvereinbarung. Unter anderem sollen die Regelsätze und die Wohnkostenpauschale angehoben und Bürokratie abgebaut werden. Ester fordert die Union dazu auf, kein Chaos zu verursachen und sich an das zu halten, was vereinbart wurde.
12: Rauchen schadet der Gesundheit und doch greifen viele Menschen tagtäglich zur Kippe oder zur E-Zigarette. Genau darum geht's heute am Weltnichtrauchertag. Tom Husse, auch in Deutschland gibt's viele Aktionen.
14: Ja, eine davon kommt etwa von der Deutschen Krebshilfe. Mit Plakaten macht die Organisation auf die Gefahren durch Zigaretten und Vapes aufmerksam. In Deutschland ist Rauchen immer noch weit verbreitet, fast jeder Fünfte macht das. Und was besonders auffällt, mittlerweile rauchen auch wieder mehr junge Leute. Der Drogenbeauftragte der Bundesregierung, Hendrik Streeck, ist besorgt. Er findet, Cola, Erdbeer oder Kiwi, solche Aromen müssen vom Markt.
12: In Deutschland fehlen rund 2000 Staatsanwälte. Das beklagt der Deutsche Richterbund. Verbandschef Rehbehn sagte der Bild am Sonntag, dass in fast allen Bundesländern 3 Ermittler die Arbeit von 4 machen. Strafverfahren würden dadurch immer länger dauern. Der bekannte Fernsehkoch Johann Lafer hat Krebs. Das hat er auf Instagram öffentlich gemacht. Der Bild-Zeitung sagte der 68-Jährige, dass die Krankheit bei ihm vor 2,5 Jahren entdeckt wurde. Anfang des Jahres habe sich sein Zustand dramatisch verschlechtert. Er glaube aber daran, dass er es schaffe. Pendlerinnen und Pendler im S-Bahn-Netz Halle Leipzig-Zwickau haben bald mehr Platz in den Zügen. Die Länderbahn schickt ab Mitte Juni neue Mireo-Züge auf die Schiene. Zunächst fahren sie auf einzelnen Verbindungen der S5 und S5X. Die längeren Züge sollen vor allem auf stark genutzten Strecken für Entlastung sorgen. Zum Fahrplanwechsel im Dezember übernimmt die Länderbahn mehrere S-Bahn-Linien von DB Regio. Die nächsten Nachrichten in einer Stunde.
1: 15.02 Uhr, hier ist der Radio SAW Verkehrsservice, der schnellste im SAW-Land. A2 Richtung Hannover, zwischen Irxleben und Alsleben, Stop and Go in der Baustelle, eine halbe Stunde dauert es etwa länger. A7 Richtung Hamburg, zwischen Hildesheim und Parkplatz an der Alpe, Stop and Go, Baustelle auch hier die Ursache, auch hier eine halbe Stunde plus. A9 Richtung München, zwischen Niemeck und Kleinmarzehns, stockend in der Baustelle, 25 Minuten mehr ein Plan. Im weiteren Verlauf A9 Richtung München, zwischen Treusig und Eisenberg, nochmal 10 Minuten, Stopp, doof, dann habt ihr es aber. Blitz. Auf der A2 Richtung Berlin, Höhe aller Ingersleben. A9 Richtung Berlin, Höhe Rastorf-Köckern. A36 Richtung Braunschweig, Höhe Ilsenburg. B4 zwischen Braunlage und Torfhaus. B79 in Großdenkte beide Richtungen. In Magdeburg, Walter-Rathenau-Straße stadtauswärts. Noch was gesehen, einfach anrufen, kostenfrei. Unsere Service-Hotline 0800. Dann die 1, dann 630 und nochmal 630. Die WhatsApp-Nummer ist anders, ich habe sie nicht drauf, aber ich habe sie drin im Smartphone. Ihr schnappt sie euch auch. Radio-SAW.de ist die Adresse für alles. Wir wünschen euch eine gute und sichere Fahrt. Das Wetter mal so, wechselhaft, mal so hin und her. Sonne, Wolken, Mix, dann denkst du, okay, Spitze, ich mache eine schöne Runde raus. Ich laufe. Und dann läufst du ganz schnell weg. Da kommt von Westen Richtung Osten immer mal wieder sowas Regenbandiges rüber. Und das kann auch mal kurz knallen, so Gewitter geben. Muss aber nicht. Aber wenn, dann hier schön das Hasenpanier nehmen und rennen. Aktuell in Kuhberge bei Zerbst 22 Grad, 25 die höchsten Werte. Morgen die etwas ruhigere Variante, dann ist das alles gen Osten abgezogen. Sonne, Wolken im Wechsel mit ein bisschen Wind und 23 Grad.
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1: Im Takt rennen ist natürlich auch eine Sache, die Laune macht, ne? Zum Beispiel mit One Republic und Timbaland Apologize. Das ist mehr so das langsame Schlendern. Die Purple Disco Maschine hingegen, die gibt richtig Gas. Na, kriegen wir alles aufs Ohr. Ich bin dabei. Ted Stanetzky, hi.
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0: das jetzt?
1: Hallo.
0: Das war das Ende. Ja. Aber jetzt ist hier der Anfang, weil rund um die Uhr sind wir immer da, von Anfang bis Ende. Aber manchmal hörst du Geräusche, die kannst du nicht so einordnen. Ne? Und ich bin mir sicher, dass am Freitagmittag in Magdeburg so einige
2: Was ist das jetzt? Untergang.
0: Da ist ein Eurofighter rumgeflogen. Ja. Und wie? Mit ordentlich Krawums und Krawall. Die machen einen ohrenbetäubenden Lärm. 90 Jahre Flugplatz, da läuft auch immer noch ein bisschen Hupatata-Show. Und einige Rundflüge sind im Gange. Und es gibt lecker Bier und Buletten und so, das den ganzen Nachmittag, aber eben diese Geräusche, die man nicht so einordnen kann, die können dann auch fertig machen. Ich war neulich mit einem Freund unterwegs und plötzlich Hub-Konzert. Hub-Alarm. Du weißt ja nicht, ist da irgendwas los oder ne? Und er sagte, wahrscheinlich ist es eine Hochzeit. Ne? Ich sage, ja, aber ich meine, Hupen ist ja eigentlich ein Alarmzeichen. Ja, eben, das ist es doch. Der Frische, der ist es auch. Hier auf Radio SRW von Teddy Swims.

Das war die kleine Fitnessrunde mit La Bouche Be My Lover hier auf Radio SAW für alle Rückengeplagten, die vielleicht heute Morgen schon auf dem Erdbeerfeld waren und pflückten und pflückten und pflückten, lecker den Korb voll gemacht, aber dann beim Hochkommen merken, doch. Immer die beste Mischung und die meiste Abwechslung. Ich hoffe, bei euch ist wieder alles gerade und senkrecht, wie hier jetzt mit Lieblingsmusik von Pink, Just Like a Pill.

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3: 15.30 Uhr, hier ist der Radio SAW Verkehrsservice, der schnellste im SAW-Land. A2 Richtung Hannover, zwischen Irxleben und Alsleben, Stop and Go in der alten, bekannten Dauer-Ewigkeitsbaustelle. Eine halbe Stunde dauert es aktuell länger. Das ist nervig, aber vielleicht, wenn einer neben euch ist, so ein bisschen Fratzen schneiden durchs Fenster oder so. Das ist ein lustiges Hobby und macht Laune und dann geht es lachend durch. A7 Richtung Hamburg, zwischen Hildesheim und Parkplatz an der Alpe, Stop and Go. Auch hier Baustelle, auch hier eine halbe Stunde Fratzenschneidemöglichkeit, wenn einer da noch ist. A9 Richtung München, zwischen Niemeck und Kleinmarzehns, stockend, Baustelle, 10 Minuten dauert es länger. Aber im weiteren Verlauf kommt nochmal was. A9 Richtung München zwischen Dreußig und Eisenberg, stockend Baustelle. Nochmal eine Viertelstunde, also summa summarum 25 Minuten. Nerv, nerv, nerv. Aber dann ist gut. Blitz, blitz, blitz. Nerv, nerv, nerv auf der A2 Richtung Berlin, höher Allerdingsleben. A9 Richtung Berlin, höhe Rastorf-Köckern. A36 Richtung Braunschweig, höhe Ilsenburg. B4 zwischen Braunlage und Torfhaus. B79, Großdengte, beide Richtungen. Und Magdeburg-Walter-Rathenau-Straße stadtauswärts. Habt ihr noch irgendwas? Auswärts, einwärts, rückwärts, seitwärts, einfach anrufen, kostenfrei. Unsere Service-Hotline 0800 1 630 630 oder per WhatsApp, die Infos radio-saw.de. Euch allen eine gute und sichere Fahrt durchs SAW-Land. Das Wetter bleibt wechselhaft heute Nachmittag. Es kann so einen schönen Sonne-Wolken-Mix geben und du denkst, yeah, cool, Hohendudelleben bei Magdeburg. Denkt gerade, yeah, cool, 22 Grad. Aber denkst du, da ist was unterwegs von West nach Ost, zieht so einmal rüber. Kräftige Regengüsse, Gewitter, alles ist möglich, nix muss. Foto 98, Konjunktiv 5. Ne? Also man weiß nie so genau, wo was kommt oder wo nix kommt. Es ist einfach da und es kann auch sein, dass es völlig friedlich vorbeizieht und sagt Love and Peace for everyone oder sowas. Ne? Alles drin. Morgen dann alles durch und Sonne und Wolken im Wechsel, ein bisschen Wind, 23 Grad. 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Ich bin Ted Stanetzky und ich weiß noch ganz genau, als ich ein kleiner Knirps war, habe ich meine Mama immer ganz gerne zum Fleischer begleitet. Sonst nirgendwo hin. Einkaufen mochte ich nicht. Aber zum Fleischer, ja, das fand ich cool. Warum das so ist, das sage ich euch nach den nächsten dreien. Rufus, Bruno Mars und die Ex-Ambassadors. Ich bin Ted Stanetzky. Hallo.

0: ist ein schönes Stichwort. Also das Gegenteil davon auch. Unhappy war ich. Jedes Mal, wenn ich als kleiner Junge von meiner Mama gefragt wurde, kommst du mit zum Bäcker? Nö. Kommst du mit Schuhe kaufen? Nö. Hast du Lust, Hosen anzuprobieren? Oh, nö. Mit so einem Fleischer? Ja! Das war mein allergrößtes Hobby. Ich habe es geliebt. Und zwar aus einem einzigen Grund. Es gab eine Scheibe Wurst. Ja, habe ich jahrelang konsequent weitergemacht. Bis irgendwann so, Ted, du bist alt genug. Ist ja gut, ist ja gut. Vielleicht versuche ich es morgen nochmal. Weil morgen ist Kindertag. Und in Gardelegen wird er gleich doppelt gemoppelt gefeiert in der Altmark. 2 Tage lang. Ein Kindertag. Wie geht denn das? Radio SAW-Reporterin Rebecca Göring. Was machen die da?
1: Morgen erhalten alle Kinder und Jugendliche unter 18 Jahren ihren ersten kleinen Kindertagsgruß. Freier Eintritt für das Erlebnisbad Zinau, das Freibad Porzene und das Waldbad Zichtau für endlosen Badespaß. Alle 3 Bäder haben von 13 bis 19 Uhr geöffnet. Perfekt für eine Abkühlung nach der Schule oder dem Job. Am Dienstag dann das große Kinderfest mitten in der Gardelegener Innenstadt. Über 20 Stationen warten mit Mitmachangeboten von Sport und Kreativität bis hin zu Geschicklichkeits- und Wissensspielen. Die Kids sammeln auf ihren Parcourskarten Stempel. Wer 9 Stempel hat, bekommt eine Urkunde von der Bürgermeisterin als Hero of the Day und einen Gutschein für eine Kugel Eis. Die Parcourskarten gibt es unter den Rathausarkaden.
0: Radio SAW-Reporterin Rebecca Göring zum Kindertag in Gardelegen in der Altmark. Aber der Kindertag ist natürlich überall kunterbunt. Alle Infos für euch, radio SAW.de.

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2: Der Magdeburger Dom ist der erste gotische Kathedralbau auf deutschem Boden. Er wurde ab 1209 erbaut und 1363 geweiht. Ganz offiziell heißt er Dom St. Mauritius und Katharina zu Magdeburg.
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6: Ich bin Nanju Kuhlmann. Guten Tag. Die SPD widerspricht Forschungsministerin Beer in Sachen BAföG. Die CSU-Politikerin hatte den Funke-Zeitungen gesagt, dass die Reform der Ausbildungsförderung wohl nicht so schnell kommen wird, weil die Regierungsfraktionen das Ganze nicht mehr mittragen würden. SPD-Fraktionsvize Wiebke Esther sieht das anders. Ihre Partei stehe hinter den Plänen, die Regelsätze zu erhöhen. Sie rate der Union, hier kein Chaos zu verursachen und sich an die Absprachen zu halten. An vielen Orten gibt's heute Aktionen, die auf die Gefahren von Tabak, Nikotin und Co. aufmerksam machen. Denn es ist Weltnichtrauchertag. In Deutschland raucht fast jeder Fünfte. Vor allem bei Jugendlichen sind Kippen und E-Zigaretten in den letzten Jahren wieder beliebter geworden. Der Bundesdrogenbeauftragte Hendrik Streeck.
7: Aromen, die den Einstieg für Kinder und Jugendliche erleichtern, müssen vom Markt. Cola, Kaugummi, Erdbeer machen ein Abhängigkeitsprodukt am Ende angenehmer, süßer und sozial auch anschlussfähiger, wenn es eben nur nach Kiwi riecht und nicht nach Rauch. Und solche Aromen senken insgesamt die Hemmschwelle fürs Rauchen und den Konsum solcher Produkte.
6: Der neue FDP-Chef Kubicki will das Profil seiner Partei schärfen und bei politischen Streitfragen Gegenwind in Kauf nehmen. Bei seiner Rede auf dem Parteitag in Berlin sagte er, der Debattenraum in Deutschland werde immer kleiner. Reale Probleme würden automatisch ins rechte Lager abgeschoben. Man dürfe die Kritik an Migrations- und Klimapolitik aber nicht der AfD überlassen. Für die anstehenden Landtagswahlen sieht der 74-Jährige gute Chancen für die FDP. München und die Rhein-Ruhr-Region haben bereits Ja gesagt, Kiel als Segelstandort auch. Heute stimmen die Menschen in Hamburg ab, ob sich die Stadt für Olympische Spiele in den 2030er oder 40er Jahren bewerben soll. Mit welcher Region sich Deutschland letzten Endes bewerben wird, entscheidet sich im Herbst. Pendlerinnen und Pendler im S-Bahn-Netz Halle Leipzig-Zwickau haben bald mehr Platz in den Zügen. Die Länderbahn schickt ab Mitte Juni neue Mireo-Züge auf die Schiene. Zunächst fahren sie auf einzelnen Verbindungen der S5 und S5X. Die längeren Züge sollen vor allem auf stark genutzten Strecken für Entlastung sorgen. Zum Fahrplanwechsel im Dezember übernimmt die Länderbahn mehrere S-Bahn-Linien von DB Regio. Die nächsten Nachrichten in einer Stunde.
8: 16.03 Uhr. Hier ist der Radio SAW Verkehrsservice, der schnellste im SAW-Land. A2 Richtung Hannover zwischen Irxleben und Alsleben, kleine Klemmerei, die Baustelle, die ewige, die Dauerbaustelle, aber ihr habt es relativ zackig geschafft. A7 Richtung Hamburg zwischen Derneburg, Salzgitter und Parkplatz an der Alpe, Stau, auch hier Grund, Baustelle. A9 Richtung München zwischen Dreußig und Eisenberg, Baustelle, und was heißt das? Genau, Nerv, Nerv, Stopp, Stopp, dort, bum, bum. Aber dann geht's weiter. Flitzer, Blitzer, Sitzsteher. Auf der A2 Richtung Berlin, Höhe aller Ingersleben. A9 Richtung Berlin, Höhe Rastorf-Köckern. A36 Richtung Braunschweig, Höhe Ilsenburg, B4 zwischen Braunlage und Torfhaus. B79 Großdenkte, beide Richtungen, Magdeburg, Walter-Rathenau-Straße stadtauswärts und Braunschweig, Sudetenstraße. Noch mehr gesehen, einfach anrufen, kostenfrei. Unsere Service-Hotline 0800 1 630 630 oder per WhatsApp die Infos radio-saw.de. Euch allen eine gute und sichere Fahrt. Wo immer ihr unterwegs seid, passt auf euch auf. Es wartet immer jemand.
4: Das Wetter so ein bisschen in Launen. Mal gut gelaunt, mal schlecht gelaunt, also wechselhaft. Südlich von Nordhausen, da kannst du mal richtig kapaftig machen. Aktuell, da gibt's Gewitter. Ansonsten auch mal so einen kräftigen Regenguss, so mittig im SAW-Land. Aber der ist kurz und knackig und irgendwann ist dann auch wieder gut. Drei Leben bei Drackenstedt, 21 Grad, 25 die höchsten Werte heute. Morgen wird's weniger wechselhaft, das heißt, der Regen hat Richtung Osten Tschüss gesagt und dann gibt's einen Sonne-Wolken-Windmix mit bis zu 23 Grad.
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4: Vor Tschüss kommt Tag. Und den sagen wir, den Tag zu Mike and the Mechanics, zu Mark Amber, zu Ariana Grande und vielem mehr. Zu mir auch, Ted Stanetzky. Hallo, Tag. So

16.13 Uhr am Sonntagnachmittag. Ich würde sagen, Mittagsnickerchen ist vorbei. Langsames Anschwitzen jetzt für die Boys und für den Boss. Und der heißt... Und Julian Nagelsmann rätselt jetzt über die Aufstellung. Was macht er heute Abend? Ne? Finnland, unser Gegner. Aufbaugegner. Wahrscheinlich kriegen die vorher drei Saunen hingestellt und da wird gesagt, schwitz mal schön, schwitz mal schön, schwitz mal schön, damit wir gewinnen können. Also da ist ja immer so ein bisschen Absprache im Spiel. Vor allem wird ordentlich durchgewechselt. Aber trotzdem werden wir 80 Millionen Bundestrainer dabei sein. Und was da wirklich so auf Platz kommt oder nicht, das checken wir mal. Die Komplettanalyse in 20 Minuten hier.

Fahrer der Radio SAW Verkehrsservice. Sofortmeldung für die A2 Richtung Berlin. Zwischen Thesen und Rastplatz Wüstenforst Süd. Fahrzeugteile auf der Fahrbahn. A2 Richtung Berlin. Zwischen Thesen und Rastplatz Wüstenforst Süd. Fahrzeugteile auf der Fahrbahn. Euch allen eine gute und sichere Fahrt, wo immer ihr unterwegs seid. Denkt daran, in etwas mehr als 10 Minuten gibt es den kompletten Service hier. Da sagen wir, was geht, was nicht geht und was steht. Und bis dahin, hier die Empfehlung von euren neuen Beifahrern. Miles Smith und Niall Horan. Drive safe. Fahrt vorsichtig mit den Superhits fürs SRW-Land.

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1: 16.30 Uhr. Hier ist der Radio SAW Verkehrsservice, der schnellste im SAW-Land. A2 Richtung Berlin zwischen Thesen und Rastplatz Wüstenforst Süd, Fahrzeugteile auf der Fahrbahn. Die A2 Richtung Hannover zwischen Irxleben und Alsleben, Dauerbaustelle, deswegen kannst da weiterhin eine Runde klemmen. A7 Richtung Hamburg zwischen Rastorf Harz Ost und Rüdenharz, ein Reifen auf der Fahrbahn. Und weiter die A7 Richtung Hamburg zwischen Derneburg Salzgitter und Parkplatz an der Alpe, Baustelle, auch hier Klemmerei. A9 Richtung München zwischen Dreußig und Eisenberg, stockend in der Baustelle, Flitzerblitzer. A2 Richtung Berlin, Höhe Allerengersleben. A9 Richtung Berlin, Höhe Rastorf-Kackern. A36 Richtung Braunschweig, Höhe Ilsenburg. B4 zwischen Braunlage und Torfhaus. B79 Großdenkte, beide Richtungen. In Magdeburg wird geblitzt, Walter-Rathenau-Straße stadtauswärts. In Braunschweig Sudetenstraße. Noch was? Hör damit, kostenfrei. Unsere Service-Hotline 0800 1 630 630. Per WhatsApp lieber? Kein Problem, alles drin. Alles auf radiosaw.de. Euch eine gute und sichere Fahrt.
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1: Das Wetter wird ordentlich husch husch gerade so ins Herbst in Köthen, in Bernburg, aber da ist nichts Gewittriges, nichts Knalliges dabei. Das ist zwar manchmal stark und kurz und knackig, aber dann ist auch wieder gut. Ostingersleben bei Allerengersleben 21 Grad, 25 die höchsten Werte. Im Laufe des Abends, im Laufe des späten Nachmittags kann es nochmal knallen, aber das ist Futur 98, Konjunktiv 12. Das muss nicht, ne? Das ist das Nudelwasserprinzip. Ihr kennt das alle, aber nochmal so rekapituliert. Wenn man Wasser zum Kochen bringt, weiß kein Mensch, wo die erste Blase blubbert. Genauso ist es bei Gewittern. Das zieht so rüber. Morgen ist weg. Ja, tschüss. Und dann gibt es einen Sonne-Wolken-Mix mit bis zu 24, 23 Grad. Nicht mehr ganz so dampfig. Völlig okay. Genau wie die Superhits. Naja, die sind mehr. Die sind immer Lieblingsmusik. Die beste Mischung und die meiste Abwechslung. Das ist Radio SAW. Ich bin Ted Stanelski. Hallo.

0: Kreisliga-Kicker wissen, die dritte Halbzeit ist die wichtigste. Wenn da alle schön zusammensitzen mit 1, 2, 3, 4 Kisten Bier, dann ist Harmonie in der Truppe, dann stimmt die Chemie. Und genau auf sowas setzt unser Fußball-Bundestrainer Julian Nagelsmann. Also auf das mit der Chemie, nicht das mit den Kisten Bier. Nee. Mit 11 Einzeledeltechnikern gewinnst du keinen Pokal. Das muss insgesamt wuppen. In den Truppen. Und das kriegen wir jetzt langsam raus, denn die Fußball-Weltmeisterschaft rückt näher und heute Abend aus dem Campus in Herzogenaurach, wo schon seit einigen Tagen trainiert wird, geht's aufs Feld in Mainz. Da heißt es Testspiel Deutschland gegen Finnland. Was können wir da erwarten? Radio SAW Sportreporter Frank Thomas Bremser.
1: Ja, das ist die große Frage, die nicht zu unterschätzen ist, denn wenn das deutsche Team mit einer Niederlage im Gepäck in die USA fliegen sollte, dann wachsen natürlich die Zweifel bei den Fans, bei den Medien und in den Köpfen der Spieler. Der Bundestrainer spielt das ein bisschen herunter.
2: Es gibt immer ganz unterschiedliche Interpretationen, die man dann nach dem Spiel wählen kann. Wenn es gut lief, sagt man es gut, man kommt gut in Rhythmus. Wenn es nicht so gut läuft, kann man auch sagen, das ist ein Schuss vom Bug zur rechten Zeit.
1: Wichtig ist Nagelsmann, dass sich die Mannschaft einspielen kann und gewisse Abläufe einübt.
0: Einspielen ist wichtig, Üksikaxi auf der anderen Seite auch. Ne? Das heißt 1-2 auf Finish und wir werden schön bedient, wenn wir tolle Doppelpässe hinlegen und vielleicht ein paar schöne Tore. Das ist gut für Selbstvertrauen. Jeder weiß das. Wenn das Ding im Netz zappelt, dann ist die Welt doch in Ordnung. Was macht die Startelf? Julian Nagelsmann ist ja auch einer, der so aufs Momentum schwört. Aber gibt es da schon feste Nummern, feste Besetzungen? Wird da noch experimentiert? Wer weiß Bescheid, Thomas?
1: Ja, schon so einige, sagt Nagelsmann. Aber andere kämpfen noch um ihre Chance. Wie Bayern-Youngster Lennart Kahl, der wird erstmals von Beginn an spielen. Auch im Tor wird es noch einen Wechsel geben später. Manuel Neuer als Nummer 1 wird noch geschont. Oliver Baumann spielt deshalb nochmal heute. Gerade die Torwartfrage hat ja für große Debatten gesorgt. Die Kapitän Josua Kimmich so gar nicht versteht.
3: Rein sportlich darf es die Diskussion nicht geben. Der Manu ist der beste Torhüter aller Zeiten. Ist immer noch einer der besten Torhüter der Welt.
1: Vorne beginnt übrigens Dennis Undav. Bei der WM wird dann vermutlich Kai Havertz stürmen.
0: Radio SAW Sportreporter Frank Thomas Bremser mit der Prognose für heute Abend, mit dem Ausblick für heute Abend. Meine Prognose ist, Chips links, Bier rechts, nicht in die Sofaritze rutschen, sondern vielleicht einfach Glotzkowski machen und ein guter Bundestrainer sein. Ja, hier sind die guten Superhits.

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7: In der westlichen Altmark finden wir eines der ältesten Museumsdörfer in Deutschland. Das Freilichtmuseum Diesdorf. Mehr als 20 Wohn- und Wirtschaftsgebäude präsentieren hier auf einer Fläche von 6 Hektar die Kultur und Lebensweise der Menschen zwischen dem 17. und dem 20. Jahrhundert. Dazu gehören unter anderem Bauernhäuser, Schmiede, Bockwindmühle, Taubenturm, Backhaus und Dorfschule. In diesem außergewöhnlichen Ambiente geben sich auch regelmäßig Brautpaare das Jawort. Und auch Kindergeburtstage werden hier immer wieder gefeiert.
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11: Ich bin Nanju Kuhlmann. Guten Tag. Forschungsministerin Beer sieht die BAföG-Reform vor dem Aus. Das hat die CSU-Politikerin den Funke-Zeitungen gesagt und das mit Widerstand in den Regierungsfraktionen und Sparzwängen begründet. Die SPD widerspricht. Mehr von Tim Britztrup.
12: Bundestagsfraktionsvize Wiebke Ester sagte, Beers Äußerungen seien schlicht falsch und nicht zutreffend. Ihre Fraktion stehe geschlossen hinter der Koalitionsvereinbarung. Unter anderem sollen die Regelsätze und die Wohnkostenpauschale angehoben und Bürokratie abgebaut werden. Ester fordert die Union dazu auf, kein Chaos zu verursachen und sich an das zu halten, was vereinbart wurde.
11: Rauchen schadet der Gesundheit und doch greifen viele Menschen tagtäglich zur Kippe oder zur E-Zigarette. Genau darum geht's heute am Weltnichtrauchertag. Tom Husse, auch in Deutschland gibt's viele Aktionen.
13: Ja, eine davon kommt etwa von der Deutschen Krebshilfe. Mit Plakaten macht die Organisation auf die Gefahren durch Zigaretten und Vapes aufmerksam. In Deutschland ist Rauchen immer noch weit verbreitet, fast jeder Fünfte macht das. Und was besonders auffällt, mittlerweile rauchen auch wieder mehr junge Leute. Der Drogenbeauftragte der Bundesregierung, Hendrik Streeck, ist besorgt. Er findet, Cola, Erdbeer oder Kiwi, solche Aromen müssen vom Markt.
11: In Deutschland fehlen rund 2000 Staatsanwälte. Das beklagt der Deutsche Richterbund. Verbandschef Rehbehn sagte der Bild am Sonntag, dass in fast allen Bundesländern 3 Ermittler die Arbeit von 4 machen. Strafverfahren würden dadurch immer länger dauern. Über dem Nordosten der USA ist ein Meteor explodiert. Das laute Knallgeräusch erschreckte Menschen auf dem Boden. Häuser sollen durch die Druckwelle geschwankt haben. Vor 13 Jahren gab es einen ähnlichen Fall in Russland, allerdings 1000 Mal stärker. Damals wurden über 1600 Menschen verletzt. Familienformen in Sachsen-Anhalt verändern sich. Neue Zahlen zeigen, dass es immer mehr Alleinerziehende gibt. Zum Internationalen Kindertag morgen zeigen neue Zahlen des Statistischen Landesamtes, rund 114.000 Kinder lebten 2025 in einem Haushalt mit einem Elternteil, deutlich mehr als noch vor 5 Jahren. Die meisten Kinder wachsen immer noch mit 2 Elternteilen auf. Die nächsten Nachrichten in einer Stunde.
9: 17.02 Uhr. Hier ist der Radio SAW Verkehrsservice, der schnellste im SAW-Land. Auf der A2 Richtung Hannover zwischen Irxleben und Alsleben die Dauerbaustelle, da kann es eine Runde länger dauern als von euch gedacht. A7 Richtung Hamburg zwischen Derneburg-Salzgitter und Parkplatz an der Alper, auch hier Baustelle, auch hier bisschen Öttel-Öttel, dann seid ihr durch. A9 Richtung München zwischen Dreußig und Eisenberg, stockend auch hier in der Baustelle. Flitzerblitze. A2 Richtung Berlin, Höhe Allerringersleben. A9 Richtung Berlin, Höhe Rastorf-Kackern. A36 Richtung Braunschweig, Höhe Ilsenburg. B4 zwischen Braunlage und Torfhaus. B79 Großdengte, beide Richtungen. Magdeburg, Walter-Rathenau-Straße, stadtauswärts. Braunschweig, Sudetenstraße. Noch was gesehen? Einfach anrufen. Kostenfrei für Umme, für Noppes, für Lau. Unsere Service-Hotline 0800, dann die 1, dann 630 und nochmal 630. Oder WhatsApp nutzen, die Nummer ist anders. Ich habe sie auch nicht drauf, also in der Birne, ich habe sie aber drin im Smartphone. Ihr schnappt sie euch auch auf radiosaw.de, die andere noch dazu, seid da drin hier in der Family, okay? Euch allen eine gute und sichere Fahrt. Das Wetter ist Marmel zwischendurch, mal so ein bisschen. Dessau kriegt halt eine Dusche und Halle, ein großes Hallo von oben. Ansonsten, ist okay. Nesenitz bei Klötze, 20 Grad im Moment. Es bleibt wechselhaft. Es gibt mal ein paar kräftige, kurze Güsse. Das kann kommen, muss aber nicht. Ebenso Gewitter im Laufe des Abends nochmal. Die können sein, müssen aber auch nicht sein. Aber die sind nicht so weltuntergangstechnisch drauf. Nee. Morgen Montag Sonne-Wolken-Mix, bisschen Wind dabei. Am Nachmittag vielleicht mal so eine leichte Schauer- und Gewitterneigung. Aber tendenziell eher so nicht so, eher so friedlich. 23 Grad.
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9: Kreischalarm bei den K-Pop-Fans. BTS sind wieder da. Ich kreisch kurz mit. Ja, reicht. Der frische Swim direkt nach den ersten beiden. Ich bin dabei. Ted Steinetzki. Hallo.

0: Achtung Autofahrer, der Radio SAW Verkehrsservice. Sofortmeldung für die A9 Richtung München zwischen Triptis und Dittersdorf. Unfall auf der rechten und der mittleren Spur. A9 Richtung München zwischen Triptis und Dittersdorf. Unfall auf der rechten und der mittleren Spur. Vorsicht hier.
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0: Der frische Superhit von BTS, Swim, Schwimmen, hier auf Radio SAW. Ich weiß nicht, ob die, die da waren, drin waren. Ostsee ist immer ein bisschen kalt, ne? So, aber es waren viele da, denn es waren Ferien in Sachsen-Anhalt. Die sind jetzt zu Ende und morgen heißt es wieder Ranzen packen. Ich habe aber welche da, die sind jetzt schon fleißig.
1: Hallo, wir sind die Klasse 5 der Erich-Kästner-Schule in Bitterfeld.
2: Und gleich hört ihr uns im Radio.
0: Genau, in etwas mehr als 20 Minuten geht's ran an die Buletten, an einen Superhit, und zwar einen von Kamrat. Der da heißt, und ich habe geschummelt, ich habe gelogen, es ist einer von Michael Schulte. So, ich muss nochmal nachsitzen. 6 Sätzen, Schlanetzki. Michael Schulte, 5 AM, gleich.

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Wieso Reggaeton? Reggaeton, jung Mann. Das war ein kleines Musikquiz. Na, wenn ihr drauf kommt, wer nach Robin Schulz hier auftaucht. Naja gut, die Auflösung in 2 Minuten 30 Sekunden. Hier auf Radio SAW. Aber dann gibt's einen Pokal.

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5: Im Jagdschloss in den Spiegelsbergen bei Halberstadt finden wir ein Fass. Und was für eins. Das laut Guinness-Buch der Rekorde älteste Riesenweinfass. Hergestellt im Jahre 1594. Mit einem Fassungsvermögen von 144.000 Litern. Es hat einen Innendurchmesser von 5,70 Meter und ist 9,40 Meter lang.
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10: 17.30 Uhr, hier ist der Radio SAW Verkehrsservice, der schnellste im SAW-Land. A2 Richtung Hannover zwischen Irxleben und Alsleben, die Baustelle, ein bisschen Klemmerei, aber es rollt relativ gut. A7 Richtung Hamburg zwischen Derneburg-Salzgitter und Parkplatz an der Alpe, Stau, auch hier Baustelle. Und A9 Richtung München zwischen Treußig und Eisenberg, Stop and Go, Baustelle, Flitzerblitze. A2 Richtung Berlin, Höhe Allerringersleben. A9 Richtung Berlin, Höhe Rastorf-Kerkern. A36 Richtung Braunschweig, Höhe Ilsenburg. B4 zwischen Braunlage und Torfhaus. B79 Großdengte, beide Richtungen. In Magdeburg-Walter-Rathenau-Straße stadtauswärts. Braunschweig-Sudetenstraße. Noch mehr gesehen? Anrufen kostenfrei. Unsere Service-Hotline 0800 1630 630. Oder per WhatsApp das Ganze. Alle Infos, radio-saw.de, danke fürs Melden, danke fürs Anrufen und Daumen drücken, dass ihr gut durchkommt, wo immer ihr unterwegs seid. Und wenn es eine Runde klemmt, tapfer bleiben, super jetzt aufdrehen, das beruhigt die Nerven. Zumindest so ein bisschen. Ich habe richtig schöne da, versprochen. Das Wetter nicht mehr ganz so schön wie in den letzten Tagen, so nach Pfingsten. Ne? Es ist eher so wechselhaft und wir messen im Moment, was haben wir da, was haben wir da, was haben wir da? Mal bei Halle 21 Grad. Ja, so Halle Leipzig, da marmelt es auch noch so ein bisschen von oben. Da kommt huschigerweise was runter. Es gibt immer mal so Regengüsse, die können kurz und kräftig sein. Es kann auch durchaus am Abend oder im frühen Nachtbereich mal so ein Gewitter kommen, aber ist nichts Dolles. Ne? Muss auch nicht. Ist halt so. Ist dieses Nudelwasserprinzip. Wo ploppt es auf, wenn das Wasser kocht? Keiner weiß es. Vielleicht zieht es auch einfach schön durch. Und dann haben wir morgen auf jeden Fall Ruhe, Sonne, Wolken, Wind mit bis zu 23 Grad. 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Ich bin Ted Stanetzky. Hallo.

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1: Ein verdammt früher Vogel, der Michael Schulte in 5 a.m. Oder doch nicht? Des Rätsels Lösung hat die Klasse 5 der Erich-Kästner-Schule in Bitterfeld. Mihai, Mathis, Anna, Tom, Dean, Emily, Lucia, Sophia, Mia, Cheyenne, Pepe, Ayla und Dean über eine große Sehnsucht und die besondere Zahl 5.
2: You light me up, light me up.
3: Du erleuchtest mich wie der Himmel morgens um 5.
4: Ich war verloren im Dunkeln.
5: Ich brenne nach deiner Liebe.
1: Er kann nicht mehr richtig schlafen. Selbst um 5 Uhr morgens liegt er wach und denkt an sie. Sie ist die große Sehnsucht.
6: Hast du dich schon mal gewundert, dass die Nacht so kalt ist?
7: Warum fühlt sich Hoffnung so hoffnungslos an?
8: Und warum brechen gebrochene Herzen?
9: Ich war in der Dunkelheit und du hast mir den Weg geleuchtet.
10: You set my heart alight.
11: Du hast mein Herz erleuchtet, Liebling.
12: In den Flammen fühle ich mich lebendig.
13: Ich war im Regen und du hast mein Herz in Flammen gesetzt.
14: Du wickelst mich um den Finger und du hast meinen Körper in Flammen gesetzt.
15: Lass mich nicht so hängen, ich rufe deinen Namen.
16: Ich werde immer dein sein, sag, dass du das auch fühlst.
1: Michael Schulte, 5 a.m. Klasse übersetzt von Klasse 5 der Erich-Kästner-Schule in Bitterfeld. 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
11: Ich bin Nanju Kuhlmann. Guten Tag. Forschungsministerin Beer sieht die BAföG-Reform vor dem Aus. Das hat die CSU-Politikerin den Funke-Zeitungen gesagt und das mit Widerstand in den Regierungsfraktionen und Sparzwängen begründet. Die SPD widerspricht. Mehr von Tim Britztrup.
12: Bundestagsfraktionsvize Wiebke Ester sagte, Beers Äußerungen seien schlicht falsch und nicht zutreffend. Ihre Fraktion stehe geschlossen hinter der Koalitionsvereinbarung. Unter anderem sollen die Regelsätze und die Wohnkostenpauschale angehoben und Bürokratie abgebaut werden. Ester fordert die Union dazu auf, kein Chaos zu verursachen und sich an das zu halten, was vereinbart wurde.
11: Rauchen schadet der Gesundheit und doch greifen viele Menschen tagtäglich zur Kippe oder zur E-Zigarette. Genau darum geht's heute am Weltnichtrauchertag. Tom Husse, auch in Deutschland gibt's viele Aktionen.
13: Ja, eine davon kommt etwa von der Deutschen Krebshilfe. Mit Plakaten macht die Organisation auf die Gefahren durch Zigaretten und Vapes aufmerksam. In Deutschland ist Rauchen immer noch weit verbreitet, fast jeder Fünfte macht das. Und was besonders auffällt, mittlerweile rauchen auch wieder mehr junge Leute. Der Drogenbeauftragte der Bundesregierung, Hendrik Streeck, ist besorgt. Er findet, Cola, Erdbeer oder Kiwi, solche Aromen müssen vom Markt.
11: In Deutschland fehlen rund 2000 Staatsanwälte. Das beklagt der Deutsche Richterbund. Verbandschef Rehbehn sagte der Bild am Sonntag, dass in fast allen Bundesländern 3 Ermittler die Arbeit von 4 machen. Strafverfahren würden dadurch immer länger dauern. Über dem Nordosten der USA ist ein Meteor explodiert. Das laute Knallgeräusch erschreckte Menschen auf dem Boden. Häuser sollen durch die Druckwelle geschwankt haben. Vor 13 Jahren gab es einen ähnlichen Fall in Russland, allerdings 1000 Mal stärker. Damals wurden über 1600 Menschen verletzt. Familienformen in Sachsen-Anhalt verändern sich. Neue Zahlen zeigen, dass es immer mehr Alleinerziehende gibt. Zum Internationalen Kindertag morgen zeigen neue Zahlen des Statistischen Landesamtes, rund 114.000 Kinder lebten 2025 in einem Haushalt mit einem Elternteil, deutlich mehr als noch vor 5 Jahren. Die meisten Kinder wachsen immer noch mit 2 Elternteilen auf. Die nächsten Nachrichten in einer Stunde.
14: 18.02 Uhr, hier ist der Radio SAW Verkehrsservice, der schnellste im SAW-Land. A2 Richtung Hannover zwischen Irxleben und Alsleben, so ein bisschen Öttel-Öttel durch die Baustelle. Klar, die ist Ewigkeitsbaustelle, Dauerbaustelle, da kann es immer mal eine Runde klemmen. Und im weiteren Verlauf zwischen Rastplatz Lorkberg Nord und Alleringer-Sleben Reifenteile auf der Fahrbahn. A7 Richtung Hamburg zwischen Derneburg-Salzgitter und Parkplatz an der Alpe, so ein bisschen Nerverei durch eine Baustelle. Und die A9 Richtung München zwischen Triptis und Dittersdorf, Unfall, rechte und mittlere Spur betroffen, da kann es eine Runde klemmen. Flitzer, Blitzer. A2 Richtung Berlin, Höhe Alleringer-Sleben. A9 Richtung Berlin, Höhe Rastorf-Kackern. A36 Richtung Braunschweig, Höhe Ilsenburg. B4 zwischen Braunlage und Torfhaus. B79 Groß-Denkte, beide Richtungen. Magdeburg, Walter-Rathenau-Straße, stadtauswärts. Braunschweig, Sudetenstraße. Noch mehr? Dann höher. Kostenfrei. Unsere Service-Hotline 0800 1 630 630. Oder ihr macht's per WhatsApp, die Infos radio-saw.de, wo immer es geht, euch allen eine gute und sichere Fahrt. Das Wetter wechselhaft am Abend und in der Nacht, da kann es mal ein paar kleine, heftige, deftige Regengüsse geben. Wenn dann die da sind, dann machen die aber richtig Alarm. So kurzen Alarm, ne? Aber hoffentlich nur beim doofen Nachbarn, der kriegt ja noch ein Gewitter ab. Auch wenn das kommt, nur ganz kurz, nur ganz knackig. Das verzieht sich dann aktuell in Inselbeistendal 20 Grad. Die Nacht wird ruhiger werden, da geht es so runter auf 12 Grad. Morgen am Montag, Mix aus Sonne und Wolken, bisschen Wind dabei. Einzelne Schauer und knackige Gewitter am Nachmittag möglich, muss aber nicht. 23 Grad die Werte. Super.

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4: Der Radio SAW Verkehrsservice, der schnellste im SAW-Land. Auf der A2 Magdeburg Richtung Braunschweig liegen zwischen dem Rastplatz Lorkberg Nord und Allerringersleben Reifenteile auf der Straße. Auf der A10 Dreieck Havelland Richtung Dreieckwerder steht zwischen Leest und Vöben ein defektes Fahrzeug auf der rechten Spur. Alle Verkehrsmeldungen auch immer aktuell auf radiosaw.de und in unserer App. Gute Fahrt durchs SAW-Land.

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11: Ich bin Gisa Weber. Guten Abend. Forschungsministerin Bär sieht die BAföG-Reform vor dem Aus. Das hat die CSU-Politikerin den Funke-Zeitungen gesagt. Und das mit Widerstand in Regierungsfraktionen und Sparzwängen begründet. Die SPD widerspricht. Mehr von Tim Peritztrup.
12: Bundestagsfraktionsvize Wiebke Ester sagte, Bärs Äußerungen seien schlicht falsch und nicht zutreffend. Ihre Fraktion stehe geschlossen hinter der Koalitionsvereinbarung. Unter anderem sollen die Regelsätze und die Wohnkostenpauschale angehoben und Bürokratie abgebaut werden. Ester fordert die Union dazu auf, kein Chaos zu verursachen und sich an das zu halten, was vereinbart wurde.
11: An vielen Orten hat es heute Aktionen gegeben, die auf Gefahren von Tabak, Nikotin und Co. aufmerksam machen sollen. Denn es ist Weltnichtrauchertag. In Deutschland raucht fast jeder Fünfte. Vor allem bei Jugendlichen sind Kippen und E-Zigaretten in den letzten Jahren wieder beliebter geworden. Der Bundesdrogenbeauftragte Hendrik Strick sagt.
13: Aromen, die den Einstieg für Kinder und Jugendliche erleichtern, müssen vom Markt. Cola, Kaugummi, Erdbeer machen ein Abhängigkeitsprodukt am Ende angenehmer, süßer und sozial auch anschlussfähiger, wenn es eben nur nach Kiwi riecht und nicht nach Rauch. Und solche Aromen senken insgesamt die Hemmschwelle fürs Rauchen und den Konsum solcher Produkte.
11: Der neue FDP-Chef Kubicki will das Profil seiner Partei schärfen und bei politischen Streitfragen Gegenwind in Kauf nehmen. Bei seiner Rede auf dem Parteitag in Berlin sagte er, der Debattenraum in Deutschland werde immer kleiner. Reale Probleme wie die Migrationspolitik würden automatisch ins rechte Lager abgeschoben. Die Wirtschaft im Osten steht seit heute im Fokus eines Treffens in Bad Saarow. Das Ostdeutsche Wirtschaftsforum ist gestartet. Es geht darum, was passieren muss, damit der Osten im Vergleich mit dem Westen nicht den Anschluss verliert und auf Sicht im besten Fall aufholen kann. Zwei Jugendliche auf einem Moped sind auf einer Landstraße zwischen Rohrberg und Beetzendorf mit einem Hasen kollidiert. Die 15 Jahre alte Fahrerin hatte versucht, dem Tier auszuweichen, stieß dabei aber mit einem Auto zusammen und dann mit dem Hasen. Sie stürzte und wurde leicht verletzt. Ihre 14-jährige Mitfahrerin verletzte sich schwer. Der verletzte Hase wurde von der Polizei erlöst. Der Countdown zur Fußball-WM läuft. Beim letzten Heimländerspiel vor dem Abflug in die USA trifft die deutsche Nationalmannschaft heute auf Finnland. Nach dem Test geht es dann am Dienstag nach Chicago. Dort findet am Mittwoch die Generalprobe statt gegen Co-Gastgeber USA. Die nächsten Nachrichten in einer Stunde. Der Radio SAW Verkehrsservice, der schnellste im SAW-Land. Nichts los auf den Straßen, aktuell freie Fahrt. Alle Verkehrsmeldungen auch immer aktuell auf radiosaw.de und in unserer App. Gute Fahrt durchs SAW-Land.

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1: Der Radio SAW Verkehrsservice, der schnellste im SAW-Land. Auf der A38 Halle Richtung Göttingen ist zwischen Querfurt und der Auffahrt Eisleben ein Fahrzeug im Kurvenbereich liegen geblieben. Alle Verkehrsmeldungen auch immer aktuell auf radiosaw.de und in unserer App. Gute Fahrt durchs SAW-Land.

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2: Ich bin Gisa Weber. Guten Abend. Die SPD widerspricht Forschungsministerin Bär in Sachen BAföG. Die CSU-Politikerin hatte den Funke-Zeitungen gesagt, dass die Reform der Ausbildungsförderung wohl nicht so schnell kommen wird, weil die Regierungsfraktionen das Ganze nicht mehr mittragen würden. SPD-Fraktionsvize Wiebke Esther sieht das anders. Ihre Partei stehe hinter den Plänen, die Regelsätze zu erhöhen. Sie rate der Union, hier kein Chaos zu verursachen und sich an die Absprechen zu halten. Rauchen schadet der Gesundheit und doch greifen viele Menschen tagtäglich zur Kippe oder zur E-Zigarette. Genau darum geht es heute am Weltnichtrauchertag. Thomas, auch in Deutschland gab und gibt es heute viele Aktionen.
3: Ja, eine davon kommt etwa von der Deutschen Krebshilfe. Mit Plakaten macht die Organisation auf die Gefahren durch Zigaretten und Vapes aufmerksam. In Deutschland ist Rauchen immer noch weit verbreitet, fast jeder Fünfte macht das. Und was besonders auffällt, mittlerweile rauchen auch wieder mehr junge Leute. Der Drogenbeauftragte der Bundesregierung, Hendrik Streeck, ist besorgt. Er findet, Cola, Erdbeer oder Kiwi, solche Aromen müssen vom Markt.
2: In Hamburg läuft nach dem Olympia-Referendum die Auszählung. Und zurzeit sieht es eher nach einem Nein aus. Ein vorläufiges Endergebnis wird aber erst gegen 22 Uhr erwartet. Bei der Abstimmung geht es darum, ob sich die Stadt für die Olympischen Spiele 2036, 40 oder 44 bewerben soll. Neben Hamburg gehen auch Berlin, München und die Rhein-Ruhr-Region ins Rennen. Wie kann die Wirtschaft im Osten Deutschlands weiter vorangebracht werden? Darum geht es seit heute in Bad Saarow. Das Ostdeutsche Wirtschaftsforum hat begonnen. Mit Vertretern aus Wirtschaft, Wissenschaft und Politik. Auch Kanzler Merz und Wirtschaftsministerin Reiche werden erwartet. Familienformen in Sachsen-Anhalt verändern sich. Neue Zahlen zeigen, dass es immer mehr Alleinerziehende gibt. Zum Internationalen Kindertag morgen zeigen neue Zahlen des Statistischen Landesamtes, rund 114.000 Kinder lebten 2025 in einem Haushalt mit einem Elternteil. Deutlich mehr als noch vor 5 Jahren. Die meisten Kinder wachsen aber immer noch mit 2 Elternteilen auf. Die Fußball-WM rückt näher und heute hat das DFB-Team den letzten Test vor der Abreise Richtung USA vor der Brust. In Mainz geht es gegen Finnland. Zuletzt hat Deutschland 2016 gegen die Skandinavier gespielt. Bei der Abschiedspartie von Weltmeister Bastian Schweinsteiger gab es einen 2:0-Erfolg. Die nächsten Nachrichten in einer Stunde. Der Radio SAW Verkehrsservice, der schnellste im SAW-Land. Auf der A9 Nürnberg Richtung Halle-Leipzig liegt zwischen Eisenberg und Dreußig ein Reifen auf der Straße. Und auf der A38 Halle Richtung Göttingen ist zwischen Querfurt und der Auffahrt Eisleben ein Fahrzeug im Kurvenbereich liegen geblieben. Alle Verkehrsmeldungen auch immer aktuell auf radiosaw.de und in unserer App. Gute Fahrt durchs SAW-Land.

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3: Der Radio SAW Verkehrsservice, der schnellste im SAW-Land. Auf der A9 Nürnberg Richtung Halle-Leipzig liegt zwischen Eisenberg und Breusig ein Reifen auf der Autobahn. Auf der A14 Halle-Magdeburg besteht zwischen Wandsleben und Magdeburg-Stadtfeld in beiden Richtungen durch starken Regen Aquaplaning-Gefahr. Und auf der A38 Halle Richtung Göttingen ist zwischen Querfurt und der Auffahrt Eisleben ein Fahrzeug im Kurvenbereich liegen geblieben. Alle Verkehrsmeldungen auch immer aktuell auf radio-saw.de und in unserer App. Gute Fahrt durchs SAW-Land.

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1: Ich bin Gisa Weber. Guten Abend. Forschungsministerin Bär sieht die BAföG-Reform vor dem Aus. Das hat die CSU-Politikerin den Funke-Zeitungen gesagt. Und das mit Widerstand in Regierungsfraktionen und Sparzwängen begründet. Die SPD widerspricht. Mehr von Tim Peritztrup.
2: Bundestagsfraktionsvize Wiebke Ester sagte, Bärs Äußerungen seien schlicht falsch und nicht zutreffend. Ihre Fraktion stehe geschlossen hinter der Koalitionsvereinbarung. Unter anderem sollen die Regelsätze und die Wohnkostenpauschale angehoben und Bürokratie abgebaut werden. Ester fordert die Union dazu auf, kein Chaos zu verursachen und sich an das zu halten, was vereinbart wurde.
1: An vielen Orten hat es heute Aktionen gegeben, die auf Gefahren von Tabak, Nikotin und Co. aufmerksam machen sollen. Denn es ist Weltnichtrauchertag. In Deutschland raucht fast jeder Fünfte. Vor allem bei Jugendlichen sind Kippen und E-Zigaretten in den letzten Jahren wieder beliebter geworden. Der Bundesdrogenbeauftragte Hendrik Strick sagt:
3: Aromen, die den Einstieg für Kinder und Jugendliche erleichtern, müssen vom Markt. Cola, Kaugummi, Erdbeer machen ein Abhängigkeitsprodukt am Ende angenehmer, süßer und sozial auch anschlussfähiger, wenn es eben nur nach Kiwi riecht und nicht nach Rauch. Und solche Aromen senken insgesamt die Hemmschwelle fürs Rauchen und den Konsum solcher Produkte.
1: Die Wirtschaft im Osten steht seit heute im Fokus eines Treffens in Bad Saarow. Das Ostdeutsche Wirtschaftsforum ist gestartet. Es geht darum, was passieren muss, damit der Osten im Vergleich mit dem Westen nicht den Anschluss verliert und auf Sicht im besten Fall aufholen kann. Schafft Deutschland den Einzug in den Weltsicherheitsrat? Alle 8 Jahre gibt es wieder die Chance und bisher hat es immer geklappt. Bei der Wahl am kommenden Mittwoch in New York könnte es aber eng werden für Deutschland. Bundesaußenminister Wadephul rührt derzeit noch einmal intensiv die Werbetrommel. Er sagte am Abend im Ersten:
4: Wenn wir in den globalen Süden schauen, dann kriegen wir sehr viel Unterstützung. Fast alle afrikanischen Staaten unterstützen Deutschland. Das zeigt, welches Vertrauen wir in dieser Region haben. Dem werden wir gerecht werden müssen. Aber das zeigt auch, welche gewachsene internationale Rolle Deutschland wahrnehmen kann und aus meiner Sicht auch muss. Denn die Weltgemeinschaft ist in einer schwierigen Situation.
1: 2 Jugendliche auf einem Moped sind auf einer Landstraße zwischen Rohrberg und Beetzendorf mit einem Hasen kollidiert. Die 15 Jahre alte Fahrerin hatte versucht, dem Tier auszuweichen, stieß dabei aber mit einem Auto zusammen und dann mit dem Hasen. Sie stürzte und wurde leicht verletzt. Ihre 14-jährige Mitfahrerin verletzte sich schwer. Der verletzte Hase wurde von der Polizei erlöst. Die nächsten Nachrichten in einer Stunde. Der Radio SAW Verkehrsservice, der schnellste im SAW-Land. Auf der A2 Braunschweig Richtung Hannover Vorsicht, am Kreuz Hannover Ost, in der Überleitung zur A7 Richtung Hamburg laufen Personen auf der Straße. Auf der neuen Halle Leipzig Richtung Berlin zwischen Köselitz und Kleinstmarzehnt sind ebenfalls Personen auf der Straße. Auf der B2 Braunschweig Richtung Hannover liegen zwischen Hämelerwald und Lehrte Ost Gegenstände auf der Autobahn. Auf der A2 Berliner Ring Richtung Magdeburg sind zwischen Brandenburg und Wolin ebenfalls Gegenstände auf der Autobahn. Auf der neuen Nürnberg Richtung Halle Leipzig liegt zwischen Eisenberg und Reußig ein Reifen auf der Straße. Und auf der B3 Hannover Messeschnellweg sind in beiden Richtungen zwischen dem Kreuz Seehorst und dem Pferdeturm Personen auf der Straße. Alle Verkehrsmeldungen auch immer aktuell auf radiosaw.de und in unserer App. Gute Fahrt durchs SAW-Land.

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2: Der Radio SAB Verkehrsservice, der schnellste im SAB-Land. Auf der A2 Berliner Ring Richtung Magdeburg liegen zwischen Brandenburg und Wollin Gegenstände auf der Autobahn. Alle Verkehrsmeldungen auch immer aktuell auf radiosab.de und in unserer App. Gute Fahrt durchs SAB-Land.

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1: Ich bin Philipp Nützig. Guten Abend. No Olympia für Hamburg. Die Stimmen sind ausgezählt. Die Mehrheit der Hamburger möchte nicht, dass sich die Stadt für die Olympischen Spiele 2036, 40 oder 44 bewirbt. Knapp 55% haben dagegen gestimmt. Die Wahlbeteiligung lag bei 49,5%. Bürgermeister Tschentscher hat den Präsidenten des Deutschen Olympischen Sportbunds bereits darüber informiert, dass Hamburg seine Bewerbung zurückzieht. Nach dem Referendum in der Hansestadt sind noch Berlin, München sowie die Region Köln-Rhein-Ruhr im Rennen für die nationale deutsche Olympiabewerbung. Alle 8 Jahre bemüht sich Deutschland seit der Wiedervereinigung um den Einzug in den UN-Sicherheitsrat, bisher immer erfolgreich. Bei der Wahl am kommenden Mittwoch in New York könnte es aber eng werden für Deutschland. Österreich und Portugal sind die Konkurrenz. Beide Länder haben ihre Kandidatur früher verkündet und hatten mehr Zeit, auf Stimmenfang zu gehen. Bundesaußenminister Wadephul rührt derzeit nochmal intensiv die Werbetrommel. Er sagte am Abend im Ersten:
2: Der Friedensrat, den diese Welt sich geschaffen hat, das sind die Vereinten Nationen und das höchste Gremium ist der Sicherheitsrat. Es wäre ein Prädikat für Deutschland, dazuzugehören, und darum werben wir in diesen Stunden.
1: Die SPD widerspricht Forschungsministerin Bär in Sachen BAföG. Die CSU-Politikerin hatte den Funke-Zeitungen gesagt, dass die Reform der Ausbildungsförderung wohl nicht so schnell kommen wird, weil die Regierungsfraktionen das Ganze nicht mehr mittragen würden. SPD-Fraktionsvize Wiebke Esther sagte, das sei schlicht falsch. In Deutschland fehlen rund 2000 Staatsanwälte. Das beklagt der Deutsche Richterbund. Verbandschef Rebin sagte in der Bild am Sonntag, dass in fast allen Bundesländern 3 Ermittler die Arbeit von 4 machen. Strafverfahren würden dadurch immer länger dauern. Trainer Adi Hütter kehrt zu Eintracht Frankfurt zurück. Wie der Verein heute mitgeteilt hat, bekommt Hütter einen 3-Jahres-Vertrag. Er folgt damit auf Albert Riera, der zum Saisonende entlassen worden war. Hütter war bereits von 2018 bis 2021 Trainer bei der Eintracht. Die nächsten Nachrichten in einer Stunde. Der Radio SAW Verkehrsservice, der schnellste im SAW-Land. Auf der A14 Magdeburg Richtung Halle zwischen Staßfurt und dem Rastplatz Alter Postweg West liegen nach einem Unfall Fahrzeugteile auf der Straße. Alle Verkehrsmeldungen auch immer aktuell auf radiosaw.de und in unserer App. Gute Fahrt durchs SAW-Land.

Der Radio SAW Verkehrsservice, der schnellste im SAW-Land. Auf der A14 Magdeburg Richtung Halle zwischen Staßfurt und dem Rastplatz Alter Postweg West liegen nach einem Unfall Fahrzeugteile auf der Straße. Alle Verkehrsmeldungen auch immer aktuell auf radiosaw.de und in unserer App. Gute Fahrt durchs SAW-Land.

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1: Ich bin Philipp Nützig. Guten Abend. No Olympia für Hamburg. Die Stimmen sind ausgezählt. Die Mehrheit der Hamburger möchte nicht, dass sich die Stadt für die Olympischen Spiele 2036, 40 oder 44 bewirbt. Knapp 55% haben dagegen gestimmt. Die Wahlbeteiligung lag bei 49,5%. Bürgermeister Tschentscher hat den Präsidenten des Deutschen Olympischen Sportbunds bereits darüber informiert, dass Hamburg seine Bewerbung zurückzieht. Nach dem Referendum in der Hansestadt sind noch Berlin, München sowie die Region Köln-Rhein-Ruhr im Rennen für die nationale deutsche Olympiabewerbung. Alle 8 Jahre bemüht sich Deutschland seit der Wiedervereinigung um den Einzug in den UN-Sicherheitsrat, bisher immer erfolgreich. Bei der Wahl am kommenden Mittwoch in New York könnte es aber eng werden für Deutschland. Österreich und Portugal sind die Konkurrenz. Beide Länder haben ihre Kandidatur früher verkündet und hatten mehr Zeit, auf Stimmenfang zu gehen. Bundesaußenminister Wadephul rührt derzeit nochmal intensiv die Werbetrommel. Er sagte am Abend im Ersten:
2: Der Friedensrat, den diese Welt sich geschaffen hat, das sind die Vereinten Nationen und das höchste Gremium ist der Sicherheitsrat. Es wäre ein Prädikat für Deutschland, dazuzugehören, und darum werben wir in diesen Stunden.
1: Die SPD widerspricht Forschungsministerin Bär in Sachen BAföG. Die CSU-Politikerin hatte den Funke-Zeitungen gesagt, dass die Reform der Ausbildungsförderung wohl nicht so schnell kommen wird, weil die Regierungsfraktionen das Ganze nicht mehr mittragen würden. SPD-Fraktionsvize Wiebke Esther sagte, das sei schlicht falsch. In Deutschland fehlen rund 2000 Staatsanwälte. Das beklagt der Deutsche Richterbund. Verbandschef Rebin sagte in der Bild am Sonntag, dass in fast allen Bundesländern 3 Ermittler die Arbeit von 4 machen. Strafverfahren würden dadurch immer länger dauern. Trainer Adi Hütter kehrt zu Eintracht Frankfurt zurück. Wie der Verein heute mitgeteilt hat, bekommt Hütter einen 3-Jahres-Vertrag. Er folgt damit auf Albert Riera, der zum Saisonende entlassen worden war. Hütter war bereits von 2018 bis 2021 Trainer bei der Eintracht. Die nächsten Nachrichten in einer Stunde. Der Radio SAB Verkehrsservice, der schnellste im SAB-Land. Auf der A14 Magdeburg Richtung Halle zwischen Staßfurt und dem Rastplatz Alter Postweg West liegen nach einem Unfall Fahrzeugteile auf der Straße. Alle Verkehrsmeldungen auch immer aktuell auf radiosab.de und in unserer App. Gute Fahrt durchs SAB-Land.

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Der Radio SAW Verkehrsservice, der schnellste im SAW-Land. Nichts los auf den Straßen, aktuell freie Fahrt. Alle Verkehrsmeldungen auch immer aktuell auf radiosaw.de und in unserer App. Gute Fahrt durchs SAW-Land.

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1: Ich bin Philipp Nützig. Guten Abend. No Olympia für Hamburg. Die Stimmen sind ausgezählt. Die Mehrheit der Hamburger möchte nicht, dass sich die Stadt für die Olympischen Spiele 2036, 40 oder 44 bewirbt. Knapp 55% haben dagegen gestimmt. Die Wahlbeteiligung lag bei 49,5%. Bürgermeister Tschentscher hat den Präsidenten des Deutschen Olympischen Sportbunds bereits darüber informiert, dass Hamburg seine Bewerbung zurückzieht. Nach dem Referendum in der Hansestadt sind noch Berlin, München sowie die Region Köln-Rhein-Ruhr im Rennen für die nationale deutsche Olympiabewerbung. Alle 8 Jahre bemüht sich Deutschland seit der Wiedervereinigung um den Einzug in den UN-Sicherheitsrat, bisher immer erfolgreich. Bei der Wahl am kommenden Mittwoch in New York könnte es aber eng werden für Deutschland. Nicht nur wegen starker Konkurrenz, auch die Haltung der Bundesregierung im Nahostkonflikt könnte eine Rolle spielen. Dazu sagte Außenminister Badefuhl am Abend im Ersten.
2: Der Friedensrat, den diese Welt sich geschaffen hat, das sind die Vereinten Nationen und das höchste Gremium ist der Sicherheitsrat. Es wäre ein Prädikat für Deutschland dazuzugehören und darum werben wir in diesen Stunden.
1: Die SPD widerspricht Forschungsministerin Bär in Sachen BAföG. Die CSU-Politikerin hatte den Funke-Zeitungen gesagt, dass die Reform der Ausbildungsförderung wohl nicht so schnell kommen wird, weil die Regierungsfraktionen das Ganze nicht mehr mittragen würden. SPD-Fraktionsvize Wiebke Esther sagte, das sei schlicht falsch. Deutschlands Fußballer haben den letzten Heimtest vor der WM deutlich gewonnen. Gegen Finnland schaffte die DFB-Elf in Mainz ein klares 4:0. 2 Tore erzielte Stürmer Dennis Undav. Für den gab es nach dem Spiel im zweiten Lob von Bundestrainer Julian Nagelsmann.
3: Ich finde, Dennis war sehr gefährlich, hatte ein bisschen Pech bei seinem ersten Abschluss, aber war immer gefährlich und war, glaube ich, an 3 Toren beteiligt, von dem er ein gutes Spiel gemacht.
1: Am Dienstag fliegt der DFB-Tross dann in die USA. Die nächsten Nachrichten in einer Stunde. Der Radio SAB Verkehrsservice, der schnellste im SAB-Land. Auf der A9 Nürnberg Richtung Halle Leipzig liegen zwischen Bad Dürrenberg und dem Rastplatz Bachfurt Ost nach einem Unfall durch Aquaplaning mehrere Fahrzeugteile auf der Straße. Auf der A14 Leipzig Richtung Halle sind zwischen dem Rastplatz Birkenwald und Leipzig Nord Fahrradfahrer auf der Straße. Alle Verkehrsmeldungen auch immer aktuell auf radio-sab.de und in unserer App. Gute Fahrt durchs SAW-Land.

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Der Radio SAB Verkehrsservice, der schnellste im SAB-Land. Auf der A9 Nürnberg Richtung Halle Leipzig liegen zwischen Bad Dürrenberg und dem Rastplatz Bachfurt Ost nach einem Unfall durch Aquaplaning mehrere Fahrzeugteile auf der Straße. Auf der A14 Leipzig Richtung Halle sind zwischen dem Rastplatz Birkenwald und Leipzig Nord Fahrradfahrer auf der Straße. Alle Verkehrsmeldungen auch immer aktuell auf radio-sab.de und in unserer App. Gute Fahrt durchs SAW-Land.

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1: Ich bin Philipp Nützig. Hamburg sagt Nein zu Olympia. Knapp 55% der Hamburgerinnen und Hamburger haben gegen eine Bewerbung der Hansestadt für die Spiele 2036, 40 oder 44 gestimmt. Uwe Schimunek berichtet.
2: Die Wahlbeteiligung lag bei etwas unter 50%. Es ist bereits das zweite gescheiterte Olympiareferendum in der Hansestadt. Schon 2015 hatte sich die Mehrheit der Wähler in Hamburg gegen die Spiele ausgesprochen. Mit welcher Region sich Deutschland auf die Spiele bewerben wird, entscheidet sich im Herbst. Im Rennen sind noch Berlin, München, Köln-Rhein-Ruhr sowie Kiel oder Rostock-Warnemünde für die Segelwettbewerbe.
1: Schafft Deutschland den Einzug in den Weltsicherheitsrat? Alle 8 Jahre gibt es wieder die Chance und bisher hat es immer geklappt. Bei der Wahl am kommenden Mittwoch in New York könnte es aber eng werden für Deutschland. Bundesaußenminister Wadephul rührt derzeit nochmal intensiv die Werbetrommel. Forschungsministerin Bär sieht die BAföG-Reform vor dem Aus. Das hat die CSU-Politikerin den Funke-Zeitungen gesagt und das mit Widerstand in den Regierungsfraktionen und Sparzwängen begründet. Die SPD widerspricht. Mehr von Tim Britztrup.
3: Bundestagsfraktionsvize Wiebke Ester sagte, Bärs Äußerungen seien schlicht falsch und nicht zutreffend. Ihre Fraktion stehe geschlossen hinter der Koalitionsvereinbarung. Unter anderem sollen die Regelsätze und die Wohnkostenpauschale angehoben und Bürokratie abgebaut werden. Ester fordert die Union dazu auf, kein Chaos zu verursachen und sich an das zu halten, was vereinbart wurde.
1: Klarer Sieg für die deutsche Nationalmannschaft im letzten Heimtest vor der WM. Die DFB-Elf bezwang Finnland im Mainz mit 4:0. Nationalmannschaftskapitän Joshua Kimmich sieht das Team auf einem guten Weg vor der Abreise in die USA. Er sagte nach dem Spiel im zweiten.
4: Es war schon vieles dabei. Dazu haben wir wenig zugelassen, hatten die ein oder andere gute Kombination. Gerade vorne drin haben wir schon viele Jungs mit sehr, sehr viel Talent und dieses Talent müssen wir auf den Platz bringen.
1: Die nächsten Nachrichten in einer Stunde. Der Radio SAW Verkehrsservice, der schnellste im SAW-Land. Auf der A2 Hannover Richtung Braunschweig in Höhe Braunschweig-Wattenbüttel liegen Fahrzeugteile auf der Straße. Auf der A9 Nürnberg Richtung Halle-Leipzig kommt es zwischen Bad Dürrenberg und dem Rastplatz Bachfurt-Ost zu Aquaplaning. Auf der A14 Leipzig Richtung Halle sind zwischen dem Rastplatz Birkenwald und Leipzig-Nord Fahrradfahrer unterwegs. Und auf der A36 Autobahnkreuz Bernburg in Richtung Fienenburg. Hier liegt zwischen Aschersleben-Ost und dem Rastplatz Hasenwinkel ein Spanngurt auf der linken Spur. Alle Verkehrsmeldungen auch immer aktuell auf radio-saw.de und in unserer App. Gute Fahrt durchs SAW-Land.

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Der Radio SAW Verkehrsservice, der schnellste im SAW-Land. Auf der A9 Nürnberg Richtung Halle Leipzig kommt es zwischen Bad Dürrenberg und dem Rastplatz Bachwort Ost zu Aquaplaning. Auf der A36 Autobahnkreuz Bernburg in Richtung Fienenburg. Hier liegt zwischen Aschersleben Ost und dem Rastplatz Hasenwinkel ein Spanngurt auf der linken Spur. Alle Verkehrsmeldungen auch immer aktuell auf radio-saw.de und in unserer App. Gute Fahrt durchs SAW-Land.

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